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0: and Morgan.
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2: 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Nach drei Songs bleibt dran.

0: Und der Versuch zu heute Morgen, Marie aus Stellingen. Moin.
1: Hi.
2: So, gegen wen möchtest du zocken? Gegen Richie oder gegen mich?
1: Gegen Richie, glaube ich.
2: Gerne, dann stelle ich euch beiden jetzt eine Minute lang Fragen. Wenn ihr richtig antwortet, ist automatisch der Gegner dran. Und bei wem nach 60 Sekunden der Countdown im Hintergrund klingelt, der hat leider verloren, okay?
1: Okay.
2: Marie, du darfst natürlich noch entscheiden, wer anfangen darf, du oder Richie.
1: Auch ich fange an.
2: Ja, Ladies first. Also Marie, die deutsche Sängerin Ella Endlich hat Geburtstag. In welcher Fernsehshow nahm sie teil, in der Stars sich mit Ganzkörperkostümen maskieren und singen müssen?
1: Oh, das liebe ich, The Masked Singer.
2: Das ist richtig. Richie. Und auch Sir Paul McCartney feiert heute seinen Geburtstag. In welcher Band aus Liverpool war er in den 60er Jahren Mitglied?
0: Beatles.
2: Das ist richtig. Marie, dann ist heute auch internationaler Tag des Sushis. Und da isst man nicht mit Messer und Gabel, sondern mit
1: Stäbchen.
2: Ja, Stäbchen ist richtig. Richie. Prinz George von Wales geht jetzt aufs Elite-Internat.
0: Okay.
2: Wie heißt denn seine Mutter?
0: Catherine?
2: Kate, also lass ich gelten, genau, ist richtig. Marie, seit gestern sind die Freibäder bei uns in Hamburg wieder geöffnet. Was ist die höchste Meterzahl, aus der man beim Turmspringen springen kann?
1: 15?
2: Nee, 10 Meter wäre es gewesen. Du nochmal, Marie. Alle sind ja im WM-Fieber, dabei geht gerade die Ente Merlin total viral. Welches Mannschaftstrikot trägt sie denn?
1: Weiter.
2: Ja gut, das ist natürlich fies, eine Fußballfrage zum Schluss. Das Mexiko-Trikot wäre es gewesen für dich nochmal. Aber gut, jetzt ist die Zeit sowieso leider
0: ausgegangen.
1: Egal, schade.
0: Marie, für dich gibt's eine Revanche, dann klappt's wann anders, ja?
1: Ja, gerne.
2: Okay. Hat trotzdem Spaß gemacht.
0: Jo.
1: Ja, danke euch.
2: Ciao, ciao.
0: Ja, und damit seid ihr jetzt gefragt. 2 Tickets für das Hair Festival präsentiert von Energy am 28. 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

0: neuen Hits, die gibt's natürlich hier bei uns bei Energy. Schön, dass ihr gemeinsam mit uns in den vorletzten Arbeitstag der Woche startet. Hier sind Julia und Richie.
1: So Julia, halt dich fest, denn es wird bald einen fünften Teil von einem Film geben, wo ich weiß, dass du die sehr gerne magst.
0: Ja, hau raus.
1: Es wird Shrek 5 geben.
0: Wirklich?
1: Ja, tatsächlich.
0: Warum habe ich das nicht mitbekommen?
1: Gibt auch schon den ersten Trailer.
0: Was?
1: Musst du dir mal reinziehen. Und zwar, 17 Jahre nach dem ersten Film kommt jetzt Teil 5 raus.
0: Oh, wie toll.
1: Und das wird wohl richtig, richtig
0: Und was passiert
1: gut.
0: da?
1: Ja, Shrek soll wohl irgendwie ins Gefängnis kommen. Oh. Irgendwie ja, wird es sehr, sehr dramatisch. Wieder im Trailer erzählt es eigentlich alles nur der Esel, ne? Der erzählt ja so ein bisschen, was passiert.
0: Ja, ich liebe den Esel.
1: Und wir müssen uns aber noch ein bisschen gedulden, denn das Ganze wird erst in einem Jahr ins Kino kommen.
0: Och,
1: also am 30. Juni 2027
0: jetzt...
1: ist Filmstart.
0: Na toll, weißt du, erzählst du vom Trailer? Normalerweise dauert es doch dann eigentlich nicht mehr so lange,
1: nee,
0: oder?
1: Nee, aber hier doch.
0: Okay, in einem Jahr gibt es den neuen Shrek-Film. Ich freue mich auf jeden Fall sehr. Ich bin ein großer, großer Fan von der Filmreihe, gerade vom ersten Film. Und mal gucken, wie sich Shrek im Gefängnis so schlägt.
1: Ja.
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1: Morgen. Morgen. Und gleich starten wir wieder eine schöne Runde Fakt oder Fake. Gemeinsam mit Patrick, der hat sich zwei Behauptungen wieder rausgesucht, sagen wir es mal so. Mhm. Und er hat mir schon gesagt, gerade falls ihr jetzt irgendwie Kinder dabei habt, die zuhören, keine gute Idee.
2: Ja, hat er mir auch gesagt.
1: Aber ich glaube jetzt um 5:30.
2: Ja, das ist die Gefahr nicht so groß, oder? Deswegen bin ich ganz froh, dass wir es so früh machen. geht wohl unter die Gürtellinie. Mal gucken. Seine Behauptungen gleich. Wir müssen raten, stimmen die oder sind die nur ausgedacht?

bekannt als Gentleman. Ist ja auch irgendwie eine Legende früher gewesen. Mittlerweile so ein bisschen von der Bildfläche verschwunden. Aber auch er macht doch viel Musik. Und jetzt eben auch hier wieder bei uns im Radio. Gentleman zusammen mit Michael Patrick Kelly. Die beiden haben übrigens schon mal zusammen einen Hit rausgemacht. DNA, richtig gute Nummer gewesen. Und wir hören jetzt mal hier rein in die neue Nummer von den beiden. Gentleman featuring Michael Patrick Kelly. Wildlife bei Energy. 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
5: Ja, wir starten heute mit 18 Grad in den Tag, also schon ordentlich knackig warm hier bei uns in der City. Später geht es sogar noch hoch auf 26 und auch heute ist es wieder schön sonnig bei uns in der Stadt.
6: Dann schauen wir mal auf die Straßen, was hier heute Morgen alles schon so geht. Da ist noch nicht viel los. Falls ihr irgendwo was sehen solltet, sagt gerne Bescheid. Ihr könnt eine WhatsApp schicken oder durchrufen. Wir wollen es natürlich nicht hoffen, aber vielleicht habt ihr auch schon Blitzer gesehen. Die Nummer ist 040 48 001 97 1. Eine gute und sichere Fahrt euch.
5: Ja, und dann rüber zu Patrick.
6: Ja, guten Morgen. Ja?
5: Seit gestern Abend stehen ja bei uns in Hamburg Fragen und Themen rund um Sicherheit und den Zivilschutz im Mittelpunkt.
7: Denn Innensenator Andi Grote hat die Innenministerin und Innenminister von Bund und Ländern zur Innenministerkonferenz empfangen. Die findet noch bis morgen im Kongresscenter am Dammtor statt. Zur Eröffnung sagte Grote, dass man einen klaren Bund- und länderübergreifenden Fahrplan für den Zivilschutz brauche, um als Land vorbereitet zu sein. Dazu zähle die Unterstützung der Streitkräfte im Verteidigungsfall, aber auch der Schutz der Bevölkerung und deren Versorgung, zitiert ihn der NDR. Bürgermeister Tschentscher wies außerdem auf die Bekämpfung der organisierten Kriminalität hin. Gerade für Hamburg gelte, man müsse gegen Kokainkartelle vorgehen. Für morgen wird als besonderer Gast Verteidigungsminister Pistorius erwartet. Dabei soll es dann um die Verschmelzung von innerer und auch äußerer Sicherheit gehen. Die werde immer wichtiger. Die EU hat eine Lockerung der Regeln für den Einsatz von Gentechnik beschlossen. Im Supermarkt müssen Lebensmittel, bei denen es kleinere gentechnische Eingriffe gegeben hat, nicht mehr gekennzeichnet werden. Ebenfalls sollen bestimmte Prüfungen vor einer Zulassung wegfallen, wenn es sich nur um kleinere Eingriffe handelte. Die EU-Staaten haben der Änderung bereits zugestimmt. In Kraft treten soll sie wohl ab Mitte 2028. KritikerInnen sagen jedoch, dass man als KonsumentIn beim Einkaufen immer noch eine Wahl haben sollte, ob man gentechnisch veränderte Ware möchte oder nicht. Und in der Diskussion um Trinkpausen bei Fußballspielen hat die Bundesliga sich jetzt dazu geäußert. Feste Trinkpausen soll es da erst einmal nicht geben. Wenn es besonders heiß ist, können die Schiedsrichter weiterhin das Spiel kurz unterbrechen, damit die SpielerInnen etwas trinken können. Auch bei der Europameisterschaft in 2 Jahren soll es keine Trinkpausen geben. Bei der aktuellen WM sorgen die 3-minütigen Trinkpausen pro Halbzeit für große Kritik. Auf Social Media wird unterstellt, dass die nur ein Vorwand seien, damit TV-Sender mehr Werbung zeigen könnten.
5: Das kann ja gar nicht sein, oder? In Amerika?
7: Nein.
0: Nee. 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
5: So, und es gibt so schlüpfrige Details, die möchte ich gerade so von meinen Kollegen nicht wissen. Von Harry Styles möchte ich am liebsten jedes intime Detail wissen. Und er hat uns tatsächlich jetzt verraten, was für ein Song bei seinem ersten Mal lief.
6: Oha!
5: Für alle, die es interessiert.
6: Ich bin mal gespannt. vielleicht auch was für eure Playlist. Hier gleich Nico Santos und jetzt mal.

0: Na Freunde, erinnert ihr euch auch noch an euer erstes Mal?
1: Hier ist Energy am Morgen mit Julian Ritchie und ja, Kinder sollten vielleicht jetzt mal ganz kurz weghören.
0: Einer, der sich nämlich auf jeden Fall noch dran erinnern kann, ist Energy Star Harry Styles. Ist an die Musik, die dabei lief. Vielleicht ist das so ein Musiker-Ding, dass die Hintergrundmusik da irgendwie wichtiger ist als der Akt an sich. Man weiß es nicht. Auf jeden Fall hat er jetzt verraten, dass es ein Song von Radiohead war. Talkshow-Host

0: Sind die beiden da eingeschlafen bei? Ich hoffe nicht, ey. Also das steht bei mir auf jeden Fall nicht auf der Sex-Playlist.
1: Okay.
0: Klingt auf jeden Fall sehr interessant. Wir haben auf jeden Fall für jede Lebens- und Liebeslage, würde ich sagen, aber die passende Musik für euch mit dabei, ne?
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1: Übrigens, ne? Mir ist gerade doch noch eingefallen, was bei meinem ersten Mal lief.

0: Immer die besten neuen Hits, die gibt's hier bei uns bei Energy. Wir starten ganz entspannt in den Donnerstag schon mit 18 Grad. 26 bekommen wir noch und viel Sonne.
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0: Es ist 20 nach 6.
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0: Da sagen wir doch Memo, guten Morgen.
2: Moin.
0: Ich schmeiß jetzt unseren Buchstabengenerator an und der entscheidet gleich, mit welchen Buchstaben wir spielen, okay?
2: Okay.
3: A. A wie Alsterdorf.
0: Okay, okay, Memo, du brauchst 7 Begriffe heute, ja?
2: Okay, let's go.
0: Dann legen wir los. Eine Stadt mit A.
2: Augsburg.
0: Ein Land mit A.
2: Aserbaidschan.
0: Etwas Ekliges mit A.
2: Abfällig.
0: Ein Fortbewegungsmittel mit A.
2: Auto.
0: Etwas im Kofferraum mit A.
2: Apfel.
0: Etwas, was man an der Bar bestellen kann mit A.
2: Aperitif.
0: Ein Pflegeprodukt mit A.
2: Augenbinde.
0: Etwas im Gästezimmer mit A.
2: Ausmalbild.
3: Was war das?
2: Ausmalbild.
3: Ein Ausmalbild. Ach,
0: ja,
3: das ist ja,
0: nee,
3: da komme ich auch gerne mal hast zu Besuch.
0: Oder Richie.
3: 8 Begriffe. Memo.
0: Sehr gut.
2: Geil, freut mich.
3: Ja, damit liegst du vorne mittlerweile. Vielleicht gehen die 2 Tickets für Paul Kalkbrenner am 27. Juni auf dem Heilig Geistfeld präsentiert von Energy an dich. Wir drücken dir die Daumen.
2: Ja, cool.
3: Morgen kommt aber noch ein Tag. Ja, also ein Tag musst du noch verteidigen. Wir wünschen dir einen schönen Donnerstag noch.
2: Danke, wünsche ich euch auch.
0: Ciao, ciao.
3: Und ihr könnt es morgen versuchen. Einfach jetzt mal eine WhatsApp schicken und registrieren. 040 48 00 17.

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5: Und gleich geht's richtig gut weiter. Milo wartet in der Playlist. My Lucky Day hört ihr hier direkt nach dem Update.
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4: Es ist 6:30.
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4: In der Nacht hat es geregnet, das heißt nicht erschrecken, es ist ein bisschen nass da draußen, aber jetzt ist es auf jeden Fall schön warm. 18 Grad haben wir nämlich schon, später bekommen wir 26. Es geht in Richtung Sommer und die Sonne ist heute auch die meiste Zeit für uns am Start.
5: Wir schauen auf die Straßen, hier dauert es länger auf der A25 Richtung Hamburg. 3 Kilometer sind es ab Nettelnburg. Wenn ihr noch was seht, sagt gerne Bescheid, ihr könnt eine WhatsApp schicken oder durchrufen. Das geht unter der 040 48 001 97 1. Eine gute und sichere Fahrt euch.
4: Und alles weitere hat Patrick für uns.
17: Guten Morgen.
4: Wer sich bei dem schönen Wetter jetzt mal an die Außenalster legen will, der wird an vielen Stellen Besuch bekommen, und zwar von Graugänsen.
17: Wie machen die, Julia?
4: Danke, Richard.
17: Erste Fahrt für deine Lieben. In den letzten Jahren ist die Population angestiegen. Aktuell soll sie aber stagnieren.

0: Hamburgischen Wassergesetz. Ab Ende Juni dürfte die Zahl der Gänse bei uns dann wieder sinken. Einige sind nämlich nur zum Gefiederwechsel in die Stadt gekommen, aus dem Umland und aus Schleswig-Holstein. Mit Abschluss der Mauser verlassen sie Hamburg dann wieder. Bargeld wird beim Einkaufen immer unbeliebter. Laut der Deutschen Bundesbank hat im letzten Jahr erstmals eine Mehrheit mit Karte oder Handy an der Kasse bezahlt, 55% nämlich. In einigen Fällen könnte das aber auch nicht freiwillig passiert sein, denn die Anzahl der Kassen, an denen gar kein Bargeld mehr akzeptiert wird, steigt immer weiter. Das gilt zum Beispiel an Selbstbedienungskassen oder auch an Automaten und Kassen bei Bus und Bahn. Und weil alles rund um künstliche Intelligenz immer größer wird, werden weltweit immer mehr Rechenzentren gebraucht mit immer mehr Speicher und die werden auch immer mehr kosten. Laut Apple überlegt man deshalb, ob die nächsten Produkte wieder teurer werden müssen, zum Beispiel die iPhones.
1: Na klar.
0: Die sind zuletzt noch bei unter 1.000 Euro gestartet. Ob man das im Herbst dann noch halten kann, wird sich zeigen.
1: Irgendwann sind wir bei so einem Kleinwagen. Ne?
2: Ja,
1: das ist so doof. Danke dir.
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1: Guten Morgen. Um am Strand zu richtig geilen Beats abzufeiern, müsst ihr tatsächlich gar nicht nach Spanien oder Italien oder sowas verreisen. Ihr könnt tatsächlich hier bei uns im Norden bleiben, ne?
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0: Es ist 6.39 Uhr, gleich noch Juste für euch.
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0: Ja, und ich als Halbspanierin kann natürlich aus Erfahrung sagen, es macht schon Bock, am Meer, am Strand zu feiern. Ich habe damals auch viele Strandpartys mitgenommen und dachte mir immer so, oh schade, man muss dafür natürlich immer weit fliegen und so, um sowas zu machen. Aber ich habe jetzt gesehen, bei unserem Energy Festival Sommer, das geht tatsächlich auch hier bei uns in Deutschland.
2: Richtig, und zwar am 25. Juli, gar nicht weit weg von uns, und zwar in Eckernförde, an der Eckernförder Bucht. Da findet nämlich das Strandgut-Festival statt, präsentiert von Energy. Mega geiles Festival auf jeden Fall. Und dafür hat sich auch in unserer Energy-App Nina registriert. Warum denn gerade das Strandgut-Festival?
3: Ja, ich komme gebürtig aus Eckernförde, lebe aber jetzt über 10 Jahren in Hamburg. Und ich finde, so eine kleine Party mit geilen DJs direkt am Strand ist auf jeden Fall mal ein Heimatbesuch wert.
2: Sehr schön. Dann warst du schon mal beim Strandgut, oder?
3: Einmal, ja.
2: Und wie ist das da? Erzähl mal.
3: Es ist super geil. Ich finde, also die Kulisse ist total schön, dass man da irgendwie barfuß im Sand vor der Bühne tanzen kann. Ist wahnsinnig toll.
0: Ist ja ein bisschen wie im Urlaub.
3: Und deswegen hätte ich Bock nochmal. Total.
2: Und natürlich für dich dann wie nach Hause kommen, da sind bestimmt dann auch ehemalige KlassenkameradInnen und so weiter, oder? Trifft man sich dann alle wieder?
3: Das hoffe ich doch stark, ja.
0: Sehr gut. Hast du dir das Line-Up mal angeguckt? Freust du dich auf jemanden besonders?
3: Ja, auf alle Farben.
2: Das ist auch fett,
0: natürlich,
2: auf jeden Fall, dass
0: sehr
2: der mit
0: geil
2: dabei ist. Ja, schön. Dann sicherst du dir 2 Tickets. Herzlichen Glückwunsch, Nina.
3: Oh, wow. Vielen, vielen Dank.
0: Ja, und ihr seid einfach die Nächsten, ne? Wie Richie schon gesagt hat, einfach die Energy-App runterladen, dort einfach für eure Festivals registrieren und dann macht ihr euch die Festival-Tickets bei uns klar.
2: Hier gibt's Juste, Jackson und John. Turn the lights on.

0: Guten Morgen, ihr seid bei Energy. Hier gibt's immer die besten neuen Hits. Gleich zum Beispiel noch Dermot Kennedy mit Funeral.
1: Und es gibt Baby News.
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1: Und das tatsächlich bei unserem Energy Star Lena Meyer-Landrut. Sie wohnt ja zusammen mit ihrem Ehemann Energy-Star Mark Forster in Berlin. Und da wurde sie jetzt gesehen, wie sie mit dem Neugeborenen schön spazieren gegangen ist. Das schreibt die Bild. Und die müssen es ja wissen. Für Lena und Mark ist es Baby Nummer 2. Und ja, ob Junge oder Mädchen, ich weiß, es ist eigentlich egal. Ich würde es schon gerne wissen, aber vielleicht kommt das ja irgendwann nochmal raus. Hauptsache natürlich gesund. Von uns auf jeden Fall schon mal Glückwunsch zum Familienzuwachs.
0: Yay! Als du so angefangen hast, es gibt Baby News, musste ich kurz auf deinen Bauch gucken, aber der ist noch da.
1: Ja, aber und vor allem wisst ihr das natürlich auch alle, dass ich schon schwanger bin. Aber also ich habe noch nicht entbunden. So, und ab heute wird es ja richtig warm bei uns in Hamburg. Ne? Wenn ihr da, wie ich, nie irgendwelches Outdoor-Spielzeug mit dabei habt, dann gibt es eine richtig coole Innovation. Im Bezirk Wandsberg gibt es nämlich jetzt Outdoor-Spielboxen zum Teilen. Das sind so Ausleihstationen, da kann man jetzt per App Freizeitequipment ausleihen. So, die erste Box wurde gestern schon in Rahlstedt an der Kiel-Koppelstraße eingeweiht. Die zweite ist dann ab Sonntag an der Ecke Tegelspark. Müssen Räder für alle offen, also Bälle, Springseile und Outdoor-Spiele für alle.
0: Hey, geil. Yay!
1: Ist doch voll nice, weil ganz ehrlich, ganz oft sehe ich dann immer Leute Tischtennis spielen oder irgendwas und dann denke ich mir immer so, habe ich alles gar nicht.
0: Kein Schläger auch dabei, Bock drauf. Federball auch mal ganz gerne.
1: Ist doch,
0: ne?
1: Schön, oder nicht?
0: Ja, wie seht ihr da mit dem Springseil, ne? Ein bisschen ein paar Bahnen springen.
1: Das sehe ich tatsächlich gar nicht bei dir.
0: Hier gibt's Dermot Kennedy mit Funeral.

0: immer die besten neuen Hits hier bei Energy. Guten Morgen. Gleich gibt's noch Tiffany Ares mit Vertigo.
1: Also momentan ist es wirklich sehr nervig mit dir, seit die WM gestartet ist. Ich möchte mich mit dir unterhalten, aber für dich gibt's wirklich nur dieses eine Thema hier. Und zwar, wo du gerade auf der Rangliste in unserer Tipprunde hier bei der Arbeit bist. Wirklich. Und es ändert sich minütlich.
0: Es ist einfach so traurig, dass keiner hier morgens mitmacht bei dieser Tipprunde. Weder du noch Patrick noch sonst irgendjemand. Ich muss immer warten, bis Kollege Finn dann später kommt. Weil ich bin tatsächlich auf Platz 1.
1: Jetzt gerade bist du noch auf Platz 1. Kann sich das jetzt in den nächsten Stunden ändern?
0: Punktgleich natürlich. Da sind zwei gerade auf Platz 1. In den nächsten Stunden jetzt nicht mehr, weil die nächsten Spiele sind dann erst heute Abend wieder.
1: Oh, okay. Mhm.
0: Aber es ist natürlich morgens dann, gerade wenn wir uns das erste Mal sehen, wieder das spannende Thema, weil über Nacht haben dann sich ganz viele Matches ergeben und dann neue Punkte und so weiter. Ja, also ich weiß auch nicht, wie ich das schaffe gerade. Anscheinend sind all meine Tipps immer sehr, sehr gut, obwohl ich wirklich gar keine Ahnung habe. Ich würfel das gefühlt, das Ergebnis.
1: Das ist echt, also ich hätte nicht gedacht, dass du dich da so gut schlägst bis jetzt. Ich meine, gut, es sind auch noch 4 Wochen, ne? Ich bin sehr gespannt, wie das noch wird. Hast du denn auch darauf getippt, dass Ronaldo 1-1 spielt, oder?
0: Nee, da habe ich tatsächlich nicht. Aber deshalb haben wirklich gar keine mitgerechnet.
1: So, okay,
0: deswegen habe ich da auch keine Punkte liegen gelassen. Also da habe ich natürlich auf den Sieg von Portugal getippt. Aber gut, das kann man wirklich auch nicht wissen.
1: Nee, gut, okay. Es bleibt auf jeden Fall spannend. Wir halten euch auf den Laufenden. Wie viel Geld gibt es am Ende für Platz 1?
0: Das sage ich hier besser nicht.
1: Okay. Du meinst, weil sonst wirst du ausgeraubt, oder was?
0: Ja, genau.
1: 10 Euro, die du da verdienst.
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1: Es ist 7 Uhr.
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1: Es ist auf jeden Fall noch sehr grau bei uns draußen. Es hat auch in der Nacht geregnet, aber es ist zum Glück schon richtig warm. 18 Grad haben wir einfach. Ich habe auch ein Kleidchen an, brauchte heute gar keine Jacke anziehen. Braucht ihr später auf keinen Fall. 26 Grad bekommen wir nämlich noch. Und die Sonne ist heute die meiste Zeit für uns draußen.
0: Dann schauen wir mal auf die Straßen. Hier müsst ihr ein bisschen aufpassen. Auf der A1 Bremen Richtung Hamburg zwischen Dibbersen und Hittfeld. Da hat es gekracht. Hier ist noch nichts abgesichert. Hier müsst ihr ganz vorsichtig fahren, bitte. Und ansonsten habe ich einen Stau noch auf der A25 für euch Richtung Hamburg. 3 Kilometer ab Nettelnburg. Habt ihr sonst noch mehr, dann sagt Bescheid. Ihr könnt eine WhatsApp schicken oder durchrufen. Die Nummer ist 040 48 001 97 1. Kommt gut und sicher ans Ziel.
1: Und alles, was sonst noch wichtig ist für Hamburg, kommt von Patrick.
12: Guten Morgen.
1: Wer am Wochenende öfter mal über die A1 fährt, der braucht in den nächsten Wochen definitiv starke Nerven.
12: Denn auf der Autobahn gibt es an gleich 4 Wochenenden größere Sperrungen. Grund dafür sind Bauarbeiten an der Süderelbbrücke. Gesperrt wird die A1 dann zwischen den Anschlussstellen Harburg und Stillhorn. Los geht's an diesem Wochenende, also bereits morgen Abend ab 22 Uhr bis Montagmorgen um 5 Uhr. Da wird die Autobahn von Süden in Richtung Norden gesperrt, also Bremen Richtung Lübeck. Genauso auch noch einmal am darauffolgenden Wochenende. An den ersten beiden Juli-Wochenenden ist dann die Gegenrichtung betroffen. Vom 3. bis 6. und 10. bis 13. Juli wird die A1 dann von Lübeck in Richtung Bremen gesperrt. Die Umleitung führt über die B75. Hier müssen Autofahrende dann stockenden Verkehr oder sogar Stau erwarten. Bei uns in Hamburg ist die Zahl der Einwohnerinnen und Einwohner im letzten Jahr wieder einmal gestiegen. Laut Statistischem Bundesamt lebten zum Jahresende genau 1.869.473 Menschen bei uns. Gut 0,4% mehr als noch im Vorjahr. Neben Hamburg sind es nur noch zwei weitere Bundesländer, die einen Bevölkerungszuwachs verzeichnen konnten. Bremen und Berlin nämlich. In allen anderen Ländern hat die Einwohnerzahl abgenommen. Bundesweit betrachtet lebten Ende letzten Jahres rund 83,5 Millionen Menschen in Deutschland, etwa 110.000 weniger als noch 2024. Und bei uns in Hamburg sind die Gehälter stärker gestiegen als die Verbraucherpreise. Konkret nahmen die Löhne um gut 4,7% zu. Bei den Reallöhnen, die die Inflation bereits berücksichtigen, sind es dann immerhin noch 1,9%. Das hat das Statistikamt Nord mitgeteilt. Der Anstieg der Löhne liegt vor allem an der gestiegenen Mindestvergütung in Ausbildungen und auch an der Anhebung des Mindestlohns Anfang Januar.
1: Danke dir.
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1: Guten Morgen.
14: Moin.
1: Immer schon, ich bin verpeilt und lass gerne mal hier und da etwas von mir liegen. Aber was sich tatsächlich jetzt in Hamburgs Ubers gefunden hat, das ist wirklich unfassbar.
0: Ja, da gab es nämlich jetzt einen neuen Bericht, was da alles schon verloren gegangen ist. Wir gucken gleich mal rein nach Clock Clock mit Out of the Dark. Das ist Tiffany Ares, Vertigo.

0: Morgen. Ihr hört Energy am Morgen mit Julian Richie. Martin Garrix ist gleich mit Ed Sheeran in der Playlist. Repeat it! Das ist ja Nummer.
1: Und ich muss ja wirklich zugeben, ich bin schon manchmal ein bisschen vergesslich, so ein bisschen verpeilt und lasse meine Sachen irgendwo liegen oder stehen. Auch gern mal, ja, Patrick, mein benutztes Geschirr hier im Studio, es lag wieder 3 Tage hier rum. Ja. Aber was manche Leute in Ubers vergessen, das ist wirklich krass.
0: Also es geht um die Taxi-Alternative, die Fahrzeuge für alle, die das gerade jetzt nicht verstanden haben. Da wurde jetzt der Uber Lost and Found Index 2026 vorgestellt. Patrick, du hast dich da mal durchgelesen und ein paar interessante und kuriose Infos für uns.
2: Ja, also erstmal, Deutschland generell liegt auf Platz 5 der vergesslichsten Länder in Europa, wenn man nach den Meldungen der verlorenen Gegenstände geht. Guckt man jetzt hierzulande mal so auf die Großstädte, liegt Bremen auf Platz 1, dahinter Mannheim, Düsseldorf und Stuttgart. Und jetzt natürlich die berechtigte Frage, Julia.
1: Wo liegt Hamburg?
2: Dankeschön. Hamburg liegt tatsächlich auf dem letzten Platz. Mit anderen Worten, Hamburg ist die aufmerksamste Metropole.
1: Was?
2: Und hatte die geringste Verlustquote.
1: Okay, krass.
2: Finde ich heftig. Wenn wir dann nochmal so trotzdem was liegen lassen im Uber, dann vor allem zu Beginn des Wochenendes, so am Freitagabend oder in der frühen Samstagnacht.
1: Natürlich.
2: Keine Ahnung, woran das liegt.
0: Sag mal, was verlieren wir denn da so? Also gibt es da irgendwelche krassen Highlights?
2: Ja, also tatsächlich sind so die Dauerbrenner dabei. Handys und Kameras, Rucksäcke, irgendwie Gepäckstücke oder auch Portemonnaies, Schlüssel und Kopfhörer. Das sind deutschlandweit die Top 5. Bei den kuriosen Dingern hier an der Elbe sind es aber tatsächlich eine Tüte mit frischen Brötchen im Kofferraum.
1: Oh.
2: Wir haben viele Kopfbedeckungen, braune Wollmützen oder auch mal eine Mütze auf dem Heimweg vom Kiez. Und tatsächlich, wahrscheinlich eines der bedeutsamsten und wichtigsten Dinge, das verloren wurde, ein Mutterpass.
1: Was?
2: Ja, das war auch
1: das
2: völlig
1: ist
2: neu
1: echt blöd dann,
2: in der Statistik.
1: Ja, okay.
2: Ansonsten deutschlandweit fand ich auch noch sehr schön eine einzelne Bettschraube, eine Heißluftfritteuse oder auch Zähne.
1: Warte mal, jemand hat sein Gebiss kurz rausgenommen,
2: vermutlich,
1: um zu chillen und dann hat man das auf dem Nebensitz vergessen.
2: Vermutlich. Und das auch alles im Innenraum. Also gar nicht mal,
0: Gott, oh Gott,
2: im Kofferraum.
1: Stellt euch mal bitte vor, ihr geht ins Uber und plötzlich seid ihr nur ein Gebiss
2: auf. Ihr geht mit 10 rein und kommt ohne wieder raus.
1: Oh Gott. Denn dann bin ich ja gar nicht so schlecht mit dabei, weil ich muss euch nämlich erzählen, was ich nämlich letztens verloren habe und vor allem wo.
2: Nicht deine Zähne, oder?
1: Nee. Die sind noch dran zum Glück.
0: Okay, machst du hier in einer halben Stunde. Jetzt gibt's Martin Garrix mit Ed Sheeran und Repeat It. Guten Morgen.

0: Einen wunderschönen Start in euren Donnerstag. Morgen jetzt bei 18 Grad schon, später gibt es 26 und Sonne.
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0: Guten Morgen, Energy ist an, es ist 20 nach 7.
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0: Da zocken wir heute mit Marie aus Stelling. Guten Morgen.
2: Hi!
0: So, gegen wen möchtest du zocken? Gegen Richie oder gegen mich?
2: Gegen Richie, glaube ich.
0: Gerne, dann stelle ich euch beiden jetzt eine Minute lang Fragen. Wenn ihr richtig antwortet, ist automatisch der Gegner dran. Und bei wem nach 60 Sekunden der Countdown im Hintergrund klingelt, der hat leider verloren, okay?
2: Okay.
0: Marie, du darfst natürlich noch entscheiden, wer anfangen darf, du oder Richie.
2: Auch ich fange an.
0: Ja, Ladies first. Also Marie, die deutsche Sängerin Ella Endlich hat Geburtstag. In welcher Fernsehshow nahm sie teil, in der Stars sich mit Ganzkörperkostümen maskieren und singen müssen?
2: Oh, das liebe ich, The Masked Singer.
0: Das ist richtig. Richie. Und auch Sir Paul McCartney feiert heute seinen Geburtstag. In welcher Band aus Liverpool war er in den 60er Jahren Mitglied?
3: Beatles.
0: Das ist richtig. Marie, dann ist heute auch internationaler Tag des Sushis. Und da isst man nicht mit Messer und Gabel, sondern mit
2: Stäbchen.
0: Ja, Stäbchen ist richtig. Richie, Prinz George von Wales geht jetzt aufs Elite-Internet. Internat.
3: Okay.
0: Wie heißt denn seine Mutter?
3: Kate?
0: Ja, Kate, also lass ich gelten, genau, ist richtig. Marie, seit gestern sind die Freibäder bei uns in Hamburg wieder geöffnet. Was ist die höchste Meterzahl, aus der man beim Turmspringen springen kann?
2: 15?
0: 10 Meter wäre es gewesen. Du nochmal, Marie. Alle sind ja im WM-Fieber, dabei geht gerade die Ente Merlin total viral. Welches Mannschaftstrikot trägt sie denn?
2: Weiter.
0: Ja gut, das ist natürlich fies, eine Fußballfrage zum Schluss. Das Mexiko-Trikot wäre es gewesen für dich nochmal. Aber gut, jetzt ist die Zeit sowieso leider
3: ausgegangen.
2: Egal.
3: Marie, für dich gibt's eine Revanche, dann klappt's wann anders, ja?
2: Ja, gerne.
0: Okay. Hat trotzdem Spaß gemacht.
3: Jo.
2: Ja, danke euch.
0: Ciao, ciao.
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4: Einen schönen Start in den vorletzten Arbeitstag der Woche. Schön, dass ihr mit dabei seid. Hier sind Julia, Richie und Patrick für euch. Ach so, dein Mikro sollte ich vielleicht auch noch anmachen.
5: Jetzt bin ich auch da.
4: Solltest du uns nämlich wieder retten, weil wir haben jetzt gerade noch ein bisschen Zeit zum Reden und vielleicht hast du ja was für uns.
5: Ja, es gibt ja immer so die Meldungen, die interessant sind, aber es irgendwie dann doch nicht ins Update schaffen, aus Zeitgründen oder aus mangelnder Relevanz.
6: Na Gott sei Dank haben wir jetzt Zeit.
5: Jetzt haben wir Zeit und jetzt nehmen wir uns die Zeit auch. Aktuell ist ja die Innenministerkonferenz bei uns in Hamburg seit gestern, ne? Andi Grote mit seinen Kolleginnen und Kollegen. Und man fragt sich ja, was ist Andi Grote so für ein Mensch? Also der arbeitet ja unfassbar viel, so wie wir ungefähr. Ja. Vielleicht noch ein bisschen mehr.
4: Ja, vielleicht minimal
5: mehr. Aber was macht der Mann denn, um abzuschalten, um aus seinem politischen Alltag auch mal zu entfliehen? Habt ihr Vermutungen?
6: Also, keine Ahnung, ich glaube, der macht viel Sport auch. Ich meine, er ist doch auch Minister für Sport und Inneres, oder? Der ist bestimmt auch gerne auf dem Rad unterwegs. Also ich habe da auch ein Bild von ihm im Kopf. Ich glaube, der hat ja letztens irgendwie so einen Helm auf und so. Ich glaube, der ist gerne auch mal irgendwie mit so einem Gravel-Bike irgendwie dann im Hamburger Umland unterwegs.
5: Julia, was
4: ich glaube, der chillt auch gerne mal auf der Couch. Oder? Also, er ist ja auch nur ein Mensch.
5: Es ist ein Mensch. Kann beides durchaus sein. Auf jeden Fall, und das hat er jetzt verraten, geht er gerne joggen, um Stress abzubauen. Und zwar auf seinem Laufband in seinem Büro.
4: Ach so,
6: der hat direkt sein Büro sein.
5: Okay. Das heißt, er kann quasi Arbeit und Sport, Freizeit direkt kombinieren.
4: Ja, aber das ist ja tatsächlich momentan richtig angesagt. Es gibt ja auch diese Stehtische, wo du dann immer im Stehen sozusagen arbeitest. Ne? Ja. Könnten wir hier auch mal überlegen.
6: Nein,
4: machen,
6: absoluter Albtraum, wirklich. Also da wirklich, da hat jeder... Also wirklich, nee, überhaupt keine Ahnung,
4: wie man wirklich... Schade, das wäre so ein Win-Win. Da muss ich nämlich danach nicht mehr zum Sport nach der Morningshow.
6: Ja. Gut,
4: mach ich auch so. Also.
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4: Es ist 7:30.
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4: Es ist zwar noch grau draußen, aber auf jeden Fall schon warm. 19 Grad haben wir momentan nämlich. Das ist doch schon mal schön. Später bekommen wir sogar noch 26 Grad. Und die Sonne ist heute die meiste Zeit auf jeden Fall auch draußen.
6: Auf den Straßen ist nicht viel los, außer natürlich auf der A25 Richtung Hamburg. Die darf nicht fehlen, auch an so einem Donnerstag. 3 Kilometer sind es hier gerade ab Nettelnburg. Wenn ihr noch was sehen solltet, sagt Bescheid. Ihr könnt eine WhatsApp schicken oder durchrufen. Das geht unter der 040 48 00 197 1. Gute Fahrt euch.
4: Und alles, was sonst noch so für uns in Hamburg wichtig ist, das hat Patrick für uns.
5: Guten Morgen.
4: Wer gestern am Rathausmarkt vorbeigegangen ist, der musste vielleicht zweimal hinschauen. Da wurde nämlich Schach gespielt.
5: Ja, und das im großen Stil. Mehr als 3700 Schülerinnen und Schüler kamen zum traditionellen Schülerschachturnier zusammen. Gegen 9.30 Uhr machte Schulsenatorin Xenia Bekeres den ersten Zug. Danach trat dann das linke gegen das rechte Alsterufer an. Auch wenn das größte Schulschachturnier der Welt ein Wettkampf ist, soll es laut Veranstalter vor allem um das Spiel gehen. Fairplay, Gemeinschaft und Begeisterung für das Schachspiel sollen im Fokus stehen. Am Ende gewann dann das linke Alsterufer relativ knapp mit 951,5 zu 920,5 Punkten. Der vierte Sieg in Folge fürs linke Alsterufer. Der Wanderpokal ging in diesem Jahr an die Grundschule Wielandstraße. Hier hatten die SchülerInnen ihre Begegnung mit 8:0 gewonnen. Die EU hat eine Lockerung der Regeln für den Einsatz von Gentechnik beschlossen. Im Supermarkt müssen Lebensmittel, bei denen es kleinere gentechnische Eingriffe gegeben hat, nicht mehr gekennzeichnet werden. Ebenfalls sollen bestimmte Prüfungen vor einer Zulassung wegfallen, wenn es sich um solche kleinere Eingriffe handelte.

0: Bei der aktuellen WM sorgen die dreiminütigen Trinkpausen pro Halbzeit für große Kritik. Auf Social Media wird unterstellt, dass die nur ein Vorwand seien, damit TV-Sender mehr Werbung zeigen könnten.
1: Danke dir.
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1: Guten Morgen.
5: Moin.
6: Also Julia, du würdest auch deinen Kopf verlieren, wenn der nicht angenäht wäre, ne? Also du hast jetzt wieder was verloren.
1: Das ist richtig.
6: Und tatsächlich aber auch wiedergefunden und nicht in deiner Wohnung, sondern ganz, ganz, ganz woanders, ohne dass du überhaupt danach gesucht hast. Ja, klären wir gleich die Geschichte, ne? Ray mit Where's My Husband?
1: Und hier ist Kygo.

0: Immer die besten neuen Hits natürlich hier bei uns bei Energy. Gleich noch Harrison mit All the Things She Said.
1: Großes Thema bei uns heute Morgen, Vergesslichkeit. Denn ja. Uber, der Fahrtanbieter, hat einen Lost and Found Index rausgebracht. Wir hier in Hamburg sind tatsächlich gar nicht so vergesslich. Wir lassen relativ selten Sachen in Ubers liegen. Aber wenn, dann durchaus kuriose Dinge, ja. Zum Beispiel ja, frische Brötchen oder auch mal ein Mutterpass, steht alles in diesem Index drin. Ganz verrückt. Meine These ist aber, würde Julia öfter mit so einem Uber fahren, dann wäre Hamburg da auf jeden Fall auf Platz 1 auf dem
0: Ranking. Ja, genau, also so schlimm bin ich jetzt auch nicht.
1: Ja, aber du vergisst schon öfter mal Sachen irgendwo. Letztens war es auch wieder sehr kurios bei dir.
0: Ja, es ist irgendwie eine ganz witzige Geschichte. Und zwar vor 2 Wochen, jetzt muss ich ja jetzt häufiger zum Frauenarzt sozusagen, vor 2 Wochen war ich bei der Frauenarztkontrolle so und da bin ich mit Jacke hingegangen. Und dann habe ich sie wohl da gelassen. Habe ich sie vergessen, weil man hängt sie da ja auf und so. Und es war dann irgendwie warm und dann bin ich ohne Jacke ins Auto, habe es auch überhaupt wirklich gar nicht gemerkt. Und dann so 2-3 Tage später dachte ich irgendwann so, als es dann wieder kalt war, ich so, wo ist denn meine Jacke, sag mal? Und ich kam überhaupt nicht drauf, wo ich die gelassen hatte. War schon richtig traurig, weil es war meine Lieblingsfrühlingsjacke. Naja gut, und dann 2 Wochen später, also sprich jetzt vor ein paar Tagen, habe ich dann bei meiner nächsten Frauenarztkontrolle gesehen, dass sie da immer noch hing in der Garderobe.
1: Ach, hier ist meine Jacke.
0: Und ich so, oh mein Gott, hier ist sie. Ich war richtig glücklich und dann habe ich die Stange wieder genommen.
1: Ist es anscheinend auch noch niemandem aufgefallen, nee. Die hing einfach Tag und Nacht.
0: Ich dachte schon, irgendwann wird schon jemand merken, dass sie fehlt.
1: Ja, hast du ja, Gott sei Dank. Ja. Das Schlimmste bzw. das Blödste, was ich mal verloren habe, war, glaube ich, von meiner alten Wohnung, meiner ersten eigenen Wohnung, wo ich ausgezogen bin, einen Schlüssel. Da bekommt man ja mehrere Wohnungstüren. Schlüssel.
0: Ja, klar.
1: Und einen davon hatte ich wohl irgendwo mal verloren. War dann blöd, als ich die Wohnung abgeben musste. Da musste ich dann natürlich 3 Schlüssel wieder hinterlegen. Ich habe dann einfach einen nachmachen lassen. Wusste auch nicht, dass das einfach so geht, ohne irgendwie einen Beleg oder so, dass ich da wirklich wohne. Ich habe einfach einen Schlüssel quasi beim Schlüsseldienst kopiert und das ist nie aufgefallen.
0: Nicht?
1: Irgendwo. Also tut mir leid, mein Nachmieter, irgendwo in Hamburg ist da jetzt anscheinend noch jemand vielleicht mit dem Schlüssel zu deiner Wohnung unterwegs. vielleicht hast du ja Glück und der weiß nicht, wo du wohnst.
0: Vielleicht hast du den irgendwie mal in die Wäsche gelegt oder keine Ahnung was und jetzt ist er irgendwie verschwunden.
1: Ja, oder ich habe den noch irgendwo bei meinen Schlüsseln.
0: Kann natürlich auch
1: kann
0: sein.
1: Kann jetzt da noch in die Wohnung ein.
0: Wie ist es denn bei euch? Was habt ihr schon mal vergessen oder verloren? Gerne auch was völlig Außergewöhnliches. Schickt uns gerne eine Nachricht an die 040 48 001 971 und natürlich auch gerne die Happy End Geschichten dazu, in denen ihr eure Sachen dann wiedergefunden habt im Best Case.
1: Ja, das wäre gut. Ja. Hier geht's Harrison, All the Things She Said bei Energy. Immer die Besten.

0: Buddies an. Guten Morgen. Schön, dass wir gemeinsam in den vorletzten Arbeitstag der Woche starten. Hier sind Julian Ritchie.
1: Und die Sonne scheint über der Stadt. Wie könnte dieser Morgen noch genialer werden? Einfach mal mit Jay-Z im Radio.
0: Yes.
1: Hard Knock Live. 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

0: Moin, ihr seid hier bei Energy und gleich gibt's noch Teddy Swims mit Mr. Know-It-All.
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2: Ja, da stellt uns Patrick natürlich wieder zwei Behauptungen auf und Richie und ich erraten, stimmen sie oder sind sie ausgedacht?
3: Los geht es. Bei der Geburt des ersten Kindes sind Frauen in Deutschland fast 32 Jahre alt. Fakt oder Fake?
2: Ja, würde ich sofort mitgehen, weil ich habe ja mein erstes Kind mit 28 bekommen. Und ich weiß noch, als ich hier meiner Chefin damals erzählt habe, dass ich schwanger bin, war ihr erster Satz, oh Gott, du bist doch noch voll jung. Und dann dachte ich so, ich bin 28. War das nicht damals irgendwie noch der Standard?
3: Und der zweite Satz war, dein Leben ist vorbei.
2: Ja, das so sowieso auch. Dann kam er ganz oft. Aber deswegen würde ich sagen, ja doch, Fakt. Ich glaube, es ist mittlerweile echt alt.
0: Echt? Aber es gibt ja auch solche und solche. Ich bin 32, dann gibt es ja Leute, die wie du ein bisschen jünger sind. Da muss es ja auch Leute geben. Und irgendwann ist es ja dann auch vorbei, oder? Also,
2: du, ich sag mal, also heutzutage geht alles.
0: Ich sag, das ist jünger. Ich sag, wir sind bei 29 im Schnitt oder 30. Ich sag, das ist ein Fake.
3: Sind Frauen hierzulande bei der ersten Geburt oder der Geburt des ersten Kindes fast 32 Jahre alt? Das ist ein
1: Fakt.
3: Ja, boah, 31,8. Der Mann übrigens etwas älter mit 34,7. Mhm. Und die Werte sind seit Jahren auch angestiegen. 1991 zum Beispiel waren Frauen noch 28
2: ja,
3: beim ersten
2: bitte.
3: Kind.
2: Ja.
3: Du bist ein bisschen falsch in der Zeit.
2: Ja, bin ich sowieso.
0: Du lebst halt in der Vergangenheit.
3: Bei der WM aktuell ist Knutschen verboten. Fakt oder Fake?
2: Im Stadion jetzt, oder was?
3: Ja, genau.
2: Achso,
0: so generell mal gucken. Zu Hause auch. Wer soll das denn kontrollieren? Boah, ist Amerika, ne? Ich könnte mir schon vorstellen, dass sie da irgendwelche komischen Regeln haben. Aber die haben doch auch so Kisscams und so.
2: Genau,
0: haben
2: das nicht, kann das gar nicht sein.
0: Nee, Fake.
2: Also, weil Knutschen, Küssen, also Küssen, der so rumlecken will doch aber auch keiner sehen. Doch, Amerika ist auch sehr konservativ. Ich sag Fakt, doch.
3: Ist Knutschen bei der WM wirklich verboten? Das ist dein
1: Fakt.
3: Ja, da gibt es eine ganz schön lange Liste mit Dingen, die verboten sind. Unangemessene Liebesbekundungen in der Öffentlichkeit, so heißt es, sind da auch drauf. Zum Beispiel Fummeln, Petting und intensive Küsse.
2: Ja, aber wer macht denn das auch im Stadion?
3: Na, weiß ich nicht.
2: Geil.
3: Wenn das Spiel besonders gut war. Also ich würde.
2: Ach, du meinst, es turnt manche Leute dann an, oder
3: vielleicht,
2: was?
3: Aber
0: auf dem Spielfeld darf man dann aber.
3: Ne?
0: Also
3: da
0: Ronaldo und Messi, die möchte ich beide schon nochmal zu hören sehen.
3: Lecker.
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0: Guten Morgen, Energy ist an, immer die besten neuen Hits. Hier sind Julian Ritchie.
1: Und gleich gibt's Alex Warren, Fever Dream. Hört ihr nach dem Update, bleibt dran.
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0: Kurz nach 8.
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0: So langsam kommt die Sonne hier raus bei uns in Hamburg, aber Nierkin braucht ihr trotzdem nicht. Wir haben einfach schon 19 Grad, 26 bekommen wir später noch. Und die Sonne ist heute tatsächlich auch die meiste Zeit am Start.
1: Dann schauen wir schnell mal auf die Straßen. Hier dauert es länger auf der A7, Hannover Richtung Hamburg, 2 Kilometer ab Baltershof. Die A25 ist mit dabei, Richtung Hamburg, 3 Kilometer ab Nettelnburg. Und auch die A255 ist jetzt mit dabei, der Zweig Vettelstadt einwärts, hier 2 Kilometer ab dem Dreieck Norderelbe. Habt ihr noch mehr, dann sagt Bescheid. Die Nummer ist 040 48 00 197 1. Kommt gut und sicher ans Ziel.
0: Und alles weitere hat Patrick für uns.
11: Guten Morgen.
0: Wer sich bei dem schönen Wetter jetzt mal an die Außenalster legen will, der wird an vielen Stellen Besuch bekommen, und zwar von Graugänsen.
11: Denn in den letzten Jahren ist die Population angestiegen, aktuell soll sie aber stagnieren. Das geht laut Abendblatt aus einer Senatsantwort hervor. Demnach waren es Anfang Juni rund 940 Graugänse um die Alster herum. Die sorgen zunehmend für Verschmutzung durch ihren Kot, was wiederum zu Beschwerden aus der Bevölkerung führt. Laut Bezirksamt Nord betrifft das vor allem die Liegewiese am Schwanweg oder auch das Alstervorland in Harvestehude. Dass sich so viele Gänse rund um die Alster aufhalten, sei aber vorwiegend ein menschengemachtes Problem. Viele füttern die Wildvögel nämlich. Dafür werden bislang bis zu 100 Euro Strafe fällig. Der Senat will den Satz aber verdoppeln. Außerdem plane man ein generelles Tierfütterungsverbot im hamburgischen Wassergesetz. Ab Ende Juni dürfte die Zahl der Gänse bei uns dann wieder sinken. Einige sind nämlich nur zum Gefiederwechsel in die Stadt gekommen, aus dem Umland und aus Schleswig-Holstein. Mit Abschluss der Mauser verlassen sie Hamburg dann wieder. Und das Mittagessen an den Hamburger Schulen wird zum neuen Schuljahr teurer. Ab August müssen Eltern dann 30 Cent mehr pro Essen zahlen, 5,30 Euro sind es dann. Das hat die Schulbehörde den Eltern mitgeteilt, der NDR hat darüber berichtet. Zum einen liegt die Erhöhung an steigenden Preisen bei den Caterern. Die können 5,65 Euro pro Mittagessen berechnen. Auf der anderen Seite übernimmt die Schulbehörde aber auch weniger von den Kosten, da nur noch 35 statt der bisherigen 60 Cent. Kritik daran gibt's von der Elternkammer nach mehrfachen Anstiegen der Preise in den letzten Jahren. Außerdem wünsche man sich, dass Ermäßigungen nicht nur an Grundschulen gelten, sondern auch an weiterführenden Schulen. Für Kinder, bei denen die Eltern Sozialleistungen bekommen, wird das Schulessen aber weiterhin kostenlos bleiben.
0: Danke dir.
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13: Moin. Moin.
0: Thema heute bei uns ist die Vergesslichkeit. Wo habt ihr schon mal Sachen vergessen und vor allem, was habt ihr vergessen? Wir waren mal auf Hamburgs Straßen unterwegs, haben euch gefragt und gleich gibt's die Antworten.
1: Nach Michael Patrick Kelly mit The One und das ist Alex Warren, Fever Dream, Denver Energy. Da spielen wir euch immer die besten neuen Hits. Einen schönen Start in diesen Donnerstag.

0: Moin. Ihr seid hier bei Energy. Immer die besten und Hits gibt's vor uns. Taylor Swift gleich noch mit Elizabeth Taylor.
1: Wir sprechen ja heute über das Thema Vergesslichkeit. Wo habt ihr schon mal Sachen vergessen und vielleicht auch wiedergefunden? Uber, der Fahranbieter, hat tatsächlich einen Lost-and-Found-Index rausgehauen. Und es gibt wirklich wilde Sachen, die tatsächlich mal im Uber vergessen worden sind. Wie zum Beispiel mein Highlight war der Mutterpass oder auch die Zähne. Also irgendjemand hat wahrscheinlich mal ganz kurz das Gebiss rausgenommen und hat es dann neben sich liegen gelassen.
0: Da braucht man ja auch eigentlich das. Aber Mutterpass hast du mittlerweile wieder, Julia?
1: Den habe ich wieder.
0: Wir waren auf Hamburg Straßen unterwegs und haben euch gefragt, wie sieht es eigentlich bei euch aus? Habt ihr schon mal irgendwo was vergessen, verloren und wiedergefunden?
2: Also ich habe mein Tablet verloren. Das war mit einem Beutel, mit einem Buch drin. Und dann ist mir das aus dem Auto gefallen. Und dann sind wir leider schon weggefahren. Es lag halt noch unterm Auto dann im Parkhaus. Und ja, ich habe es leider nicht mehr wiederbekommen. Ja. Also ich habe mal mein iPhone 13 am Strand liegen lassen. Und das wurde mir dann tatsächlich geklaut.
3: Da waren wir auf Mallorca feiern. Und abends hat mein Kumpel sein Handy gegeben. Und dann waren wir am Strand und er wollte sein Handy wieder haben. Wir haben es dann halt so fast 2 Stunden gesucht. Am nächsten Tag war es dann doch in meiner Hosentasche.
2: Ich habe mein medizinisches Skelettmodell verloren. Und zwar beim Umzug ist es in der falschen Wohnung gelandet, weil 2 Umzüge gleichzeitig waren. Wir haben es zum Glück am Ende dann wieder richtig sortiert bekommen, aber verloren war es trotzdem für eine kurze Zeit.
1: Oh, das ist natürlich bitter, ne?
0: Einfach so ein Skelett verloren.
1: Einfach so ein kleines Skelett verloren.
0: Ja.
1: Ja, okay. Vielleicht habt ihr ja noch irgendwas, was ihr mal verloren habt.
0: 040 00 1 7 und 90 1. Her mit euren Storys, dann landet ihr hier heute noch in der Sendung.
1: Und vielleicht auch mit Happy End, ne? Das ist ja mal am schönsten.
0: Ja,
1: weil so ein iPhone 13 zu verlieren ist schon kacke.
0: Ja, aber das Skelett ist immerhin wieder aufgetaucht. Hey.

0: Einen wunderschönen Start in euren vorletzten Arbeitstag der Woche. Energy ist an, alles richtig gemacht heute bei später noch Sonnenschein und 26 Grad.
1: Das ist uns ja schon fast wieder zu warm. Da müssen wir ins klimatisierte Kino gehen, da ist es nämlich schön kühl und eure Kinotickets macht ihr euch gleich klar. Da hat Paul, unser Kinokollege, gleich wieder mal eine kleine Kritik für uns und anschließend sichert ihr euch Kinotickets fürs Kinopolis in der Hafen City. Jetzt gibt's

0: 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Es ist 8.22 Uhr.
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0: Wir haben natürlich unseren Kollegen Paul wieder ins Studio geholt. Der weiß ja immer, was so in der Film- und Kinobranche so vor sich geht. Und aus einer Internetlegende wird jetzt tatsächlich ein Kinofilm. Backroom startet diese Woche. Und Paul, warum sorgt dieser Film schon seit Monaten denn für so viel Aufmerksamkeit?
2: Weil die Geschichte dahinter ziemlich einzigartig ist. Backrooms basiert nämlich auf einem Internetphänomen, das vor ein paar Jahren auf Reddit und YouTube riesig geworden ist. Die Idee: endlose gelbliche Büroräume, aus denen es scheinbar keinen Ausweg gibt und irgendwo darin lauert etwas Unbekanntes. Der Film greift genau dieses Gefühl auf und setzt weniger auf klassische Jumpscares, sondern vielmehr auf Atmosphäre, Beklemmung und die Angst vor dem Unbekannten. Kein Wunder also, dass Horrorfans den Film seit Monaten entgegenfiebern. Und auch hinter der Kamera steckt eine besondere Geschichte. Regisseur Kane Parsons wurde durch seine eigenen Backroom-Kurzfilme auf YouTube bekannt und bekommt jetzt die Chance, seine Vision auf die große Leinwand zu bringen. In Amerika schon ein Riesenerfolg, jetzt eben auch endlich bei uns. Backrooms könnte einer der ungewöhnlichsten Horrorfilme des Jahres werden und zeigt, dass aus einer simplen Internetidee manchmal großes Kino entstehen kann.
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4: Guten Morgen, Energies an. Wir starten gemeinsam in den neuen Tag. Hier sind Julian Ritchie.
5: Moini, Sommer gibt's hier gleich mit Homewrecker. Hört ihr direkt nach dem Update. Bleibt dran.
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4: Es ist 8:30.
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4: Langsam kommt die Sonne raus, jetzt schon bei 20 Grad. So fängt doch ein Sommertag gut an. 26 Grad bekommen wir später auch noch. Und es ist wohl die meiste Zeit sonnig.
5: Dann schauen wir auf die Straßen. Hier bitte ganz vorsichtig fahren auf der A7 momentan. Hamburg-Hannover in beiden Richtungen zwischen Waltershof und Hausbruch. Hier ist gerade eine Entenfamilie auf der Fahrbahn unterwegs. Also vorsichtig zwischen Waltershof und Hausbruch auf der A7 in beiden Richtungen. Hier läuft eine Entenfamilie auf der Fahrbahn. Dann haben wir Staus auf der A1 Bremen Richtung Lübeck. 4 Kilometer sind es hier ab Harburg. Die A7 ist mit dabei. Hannover Richtung Hamburg. 2 Kilometer ab Waltershof. Dann die A25 Richtung Hamburg. Hier sind es 3 Kilometer ab Nettelnburg. Und auf der A255 der Zweig Veddelstadt einwärts. Hier 2 Kilometer ab dem Dreieck Norderelbe. Habt ihr noch mehr? Dann sagt Bescheid. 040 48 001 97 1. Kommt gut und sicher ans Ziel.
4: Und damit rüber zu Patrick.
2: Guten Morgen.
4: Seit gestern Abend stehen bei uns in Hamburg Fragen um Themen rund um Sicherheit und den Zivilschutz im Mittelpunkt.
2: Denn in Senator Grote hat die Innenministerinnen und Minister von Bund und Ländern zur Innenministerkonferenz empfangen. Die findet noch bis morgen im Kongresscenter am Dammtor statt. Zur Eröffnung sagte Grote, dass man einen klaren Bund- und länderübergreifenden Fahrplan für den Zivilschutz brauche, um das Land vorbereiten zu können. Dazu zähle die Unterstützung der Streitkräfte im Verteidigungsfall, aber auch der Schutz der Bevölkerung und deren Versorgung, zitiert ihn der NDR. Bürgermeister Tschentscher wies außerdem auf die Bekämpfung der organisierten Kriminalität hin. Gerade für Hamburg gelte, man müsse gegen Kokainkartelle vorgehen. Für morgen wird als besonderer Gast Verteidigungsminister Pistorius erwartet. Dabei soll es dann um die Verschmelzung von innerer und auch äußerer Sicherheit gehen. Die werde nämlich immer wichtiger. Bargeld wird beim Einkaufen immer unbeliebter. Laut der Deutschen Bundesbank hat im letzten Jahr erstmals eine Mehrheit mit Karte oder Handy bezahlt, 55% nämlich. In einigen Fällen könnte das aber auch nicht freiwillig passiert sein, denn die Anzahl der Kassen, an denen gar kein Bargeld mehr akzeptiert wird, steigt immer weiter. Das gilt zum Beispiel an Selbstbedienungskassen oder auch an Automaten und Kassen bei Bus und Bahn. Und weil alles rund um künstliche Intelligenz immer größer wird, werden weltweit immer mehr Rechenzentren gebraucht, die wiederum mehr Speicher benötigen und die werden auch immer mehr kosten. Laut Apple überlegt man deshalb, ob die nächsten Produkte wieder teurer werden müssen, zum Beispiel die iPhones. Die sind zuletzt noch bei unter 1.000 Euro gestartet. Ob man das dann im Herbst noch halten kann, wird sich zeigen.
4: Danke dir.
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0: Guten Morgen, ihr seid hier bei Energy. Bei uns gibt es immer die besten neuen Hits. Miles Smith gleich noch mit Niall Horan und Drive Safe.
1: Und wir haben ja schon erzählt, dass momentan dieser eine Ton überall auf den sozialen Medien sowas von trendet und viral geht. Der hier.
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1: Ich muss noch mal ganz kurz sagen, von wem der ist, habe ich leider vergessen.
0: Kitschkrieg, Blumengarten und Shirin Davis haben den Song rausgebracht und sogar in den USA geht der Song gerade richtig ab. Allein, weil das einfach so speziell und auch ein bisschen witzig klingt, wie er da in seiner Falsettstimme singt.
1: Ich wusste nicht, dass das wirklich jemand auf Ernstheit singt. Mhm. Ja, aber gut, okay. Auf jeden Fall gibt es jetzt seit so ein, zwei Tagen aber so veränderte Versionen von diesem Song und es ist eigentlich absolut zum Brüllen und zwar hier zum Beispiel die Version
2: Arbeitszeitbetrug.
1: Und es ist einfach so richtig schön, weil die Leute dann so zeigen, was sie im Homeoffice halt stattdessen alles machen, statt zu arbeiten.
0: Schön Wäsche aufhängen
1: genau,
0: und so.
1: Genau. Und dann gibt's auch das von ganz vielen Girls im Urlaub, die so vorm Buffet stehen und denken, Halleluja.
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1: Ach, der Humor ist so flach.
0: Ja. Patrick auch gerade mit im Studio.
3: Ja, das passt auch bei dir ganz gut mit deinem Babybauch.
1: Ich glaube, ich nehme zu. Ja, genau.
3: Ich habe gestern Abend auf Instagram von einer Bar hier in Hamburg gesehen, in der Story, fand ich auch geil. Ihr sauft nicht genug.
1: Oh Gott, ist das blöd. Ja, man kann das jetzt einfach auf alles ummünzen.
3: Oder?
1: Also wenn ihr irgendwie jetzt auch im Trend sein wollt oder so, dann wisst ihr Bescheid. Benutzt einfach das.
0: Ja, und euer nächstes,
1: da eure Version
0: euer nächstes Reel wird viral gehen, das sagen wir euch. Ja,
1: wir, obwohl wir von Energy probieren, auch schon lange wieder viral zu gehen. Vielleicht sollten wir einfach mal den Ton benutzen.
3: Ja, oder? Lass mal irgendwie machen.
1: Ja,
0: hier geht's mal jetzt mit.
3: Oh.

0: Immer die besten neuen Hits bei Energy. Moin, Olivia Dien ist gleich mit am Start. So easy to fall in love.
1: Und es gibt Baby News. Oh Mann.
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1: Und zwar bei unserer Lieblings-Lena Meyer-Landrut.
3: Fuck

0: Mark Forster in Berlin. Und da wurde sie jetzt tatsächlich gesehen, wie sie mit dem Neugeborenen schön spazieren gegangen ist. Das schreibt die Bild und die müssen es ja wissen. Und für Lena und Mark ist es Baby Nummer 2 mittlerweile. Ob jung oder Mädchen, das weiß man noch nicht. Bin ich ja mal sehr neugierig. Ich weiß, Hauptsache gesund und so, aber vielleicht kriegen wir das ja auch noch raus. Von uns auf jeden Fall schon mal Glückwunsch zum Familienzuwachs.
1: Yay!
0: Und ab heute wird's ja richtig warm bei uns in Hamburg. Und wenn ihr da wie ich nie irgendwelches Outdoor-Spielzeug parat habt, dann gibt's jetzt eine richtig coole Innovation. Im Bezirk Wandsbek gibt's nämlich so Outdoor-Spielboxen zum Teilen. Das sind so Ausleihstationen und da kann man jetzt per App Freizeitequipment ausleihen. Die erste Box wurde gestern schon im Rahlstedt an der Kiel-Koppelstraße eingeweiht. Die zweite ist dann ab Sonntag an der Ecke Tigelspark im Müssenräder für alle offen. Also Bälle, Springseile, Outdoor-Spiele und vielleicht so ein Tischtennis, ne?
1: Ach, cool. Yay!
0: Hey, ich finde es richtig nice, oder?
1: Ist auf jeden Fall praktisch, wenn man dann sowas ausleihen kann da. Und dass man sich immer irgendwie mitschleppen muss oder dann
0: kaufen
1: da steht.
0: Muss.
1: Ja, und oder stell, wo du stehst da und denkst, so, jetzt geil, irgendwie eine Runde Federball spielen und du hast nichts dabei. Ist doch mega.
0: Tolle Aktion hier in Hamburg auf jeden Fall.
1: Jetzt gibt's auch in Berlin. Moin.

0: me.
1: Moin.
0: Einen wunderschönen Start in euren Donnerstagmorgen. Es ist ja schon der vorletzte Arbeitstag, zumindest für die meisten von euch. Und hier sind Julian Ritchie.
1: Und gleich gibt's Bibi Rexha. New Religion, geile Nummer, hört ihr hier direkt nach dem Update. Bleibt dran.
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0: Es ist 9 Uhr.
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0: 21 Grad haben wir jetzt einfach schon bei uns in der City. Die Sonne kommt auch so langsam durch. Die begleitet uns heute auch den Tag über und das später noch bei 26 Grad.
1: Dann schauen wir jetzt nochmal auf die Straßen. Hier gibt es noch ein paar Meldungen. Fangen wir an auf der A1, Lübeck Richtung Hamburg. 4 Kilometer ab Billstedt. Dann die A7, Hannover Richtung Flensburg. 5 Kilometer ab Heimfeld. Und auf der A25 Richtung Hamburg steht ihr 2 Kilometer noch ab Nettelnburg. Habt ihr noch mehr? 040 48 001 97 1. Schickt im WhatsApp oder ruft durch. Gute Fahrt euch.
0: Und alles, was sonst noch wichtig ist für Hamburg, kommt von Patrick.
11: Guten Morgen.
0: Wer am Wochenende öfter mal über die A1 fährt, der braucht in den nächsten Wochen definitiv starke Nerven.
11: Denn auf der Autobahn gibt es dann gleich 4 Wochenenden größere Sperrungen. Grund dafür sind Bauarbeiten an der Süderelbbrücke. Gesperrt wird die A1 dann zwischen den Anschlussstellen Harburg und Stillhorn. Los geht's an diesem Wochenende, also bereits morgen Abend ab 22 Uhr bis Montagmorgen um 5 Uhr. Da wird die Autobahn von Süden in Richtung Norden gesperrt, also Bremen Richtung Lübeck. Genauso auch noch einmal am darauffolgenden Wochenende. An den ersten beiden Juli-Wochenenden ist dann die Gegenrichtung betroffen. Vom 3. bis 6. und 10. bis 13. Juli wird die A1 dann von Lübeck in Richtung Bremen gesperrt. Die Umleitung führt in beiden Fällen über die B75. Hier müssen Autofahrende dann mit stockendem Verkehr oder sogar Stau rechnen. Bei uns in Hamburg ist die Zahl der Einwohnerinnen und Einwohner im letzten Jahr wieder einmal gestiegen. Laut Statistischem Bundesamt lebten zum Jahresende genau 1.869.473 Menschen bei uns, gut 0,4% mehr als noch im Vorjahr. Neben Hamburg sind es nur noch 2 weitere Bundesländer, die einen Bevölkerungszuwachs verzeichnen konnten, nämlich Bremen und Berlin. In allen anderen Ländern hat die Einwohnerzahl abgenommen. Bundesweit betrachtet lebten Ende letzten Jahres rund 83,5 Millionen Menschen in Deutschland, etwa 110.000 weniger als noch 2024. Und bei uns in Hamburg sind die Gehälter stärker gestiegen als die Verbraucherpreise. Konkret nahmen die Reallöhne, die die Inflation schon berücksichtigen, um 1,9% zu. Das hat das Statistikamt Nord mitgeteilt. Der Anstieg der Gehälter liegt vor allem an der gestiegenen Mindestvergütung in Ausbildungen und auch an der Anhebung des Mindestlohns Anfang Januar.
0: Danke dir.
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0: Moin.
11: Morgen.
0: Ich schaue da die ganze Zeit drauf und kann es gar nicht glauben, aber wir haben hier in unserer Playlist einen neuen Song von den Backstreet Boys. Gleich für euch.
1: Hören wir gleich rein. Vorher gibt es Houston mit Jack Style, John, Turn the Lights Off oder auch Mabel. Jetzt Bibi Rexha, New Religion, guten Morgen.

0: Immer die besten neuen Hits natürlich hier bei uns bei Energy jetzt um 9.14 Uhr.
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2: Die Backstreet Boys sind back. Ja, die Legenden der 90er, die haben einen neuen Hit und liefern damit auch gleich den Soundtrack für den neuen Paw Patrol Kinofilm. Bottle Up heißt die Nummer und wir durften darüber mal mit Backstreet Boy Brian sprechen und der hat uns verraten, worum es in dem Hit geht.
3: Bottle Up is really about bottling up all those great things in your life to carry with you. Like, don't miss a moment. Life can get so crazy that you miss those important moments. And I think Bottle Up is just about that.
2: Ja, außerdem können sich Fans doppelt freuen, denn die Backstreet Boys kommen dieses Jahr noch nach Deutschland. Unter dem Motto Into the Millennium Homecoming Live in Germany spielen sie im Herbst gleich 10 Konzerte in Düsseldorf. Und Brian hat uns da auch mal verraten, was uns da erwartet.
3: I mean, this is the first time ever that we've been able to put together a stadium tour. And this is a first. Germany was a first for us. The success came from Germany first. So we've got to bring it right back home to Düsseldorf and kick this thing off the right way in Deutschland.
2: Ja, krass, dass Deutschland einfach mal so der Ort war, wo es angefangen hat. Und deswegen heißt es jetzt ja auch Homecoming Live in Germany. Und wir freuen uns sehr drauf auf diese Konzerte. Dauert leider noch ein bisschen hin, aber bis dahin können wir uns ja die Wartezeit verkürzen mit der neuen Nummer. Und da hören wir jetzt rein. Backstreet Boys hier bei Energy. Bottle Up, immer die besten neuen Hits.

0: Energy am Morgen ist an mit Julia und Richie. Schön, dass ihr mit dabei seid.
1: Und hier gibt's gleich Milo, My Lucky Day. Hört ihr hier nach dem Update? Bleibt dran.
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10: Es ist kurz vor 10:30.
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10: So ein Mix aus Sonne und Wolken, momentan jetzt bei 22 Grad. Es geht sogar noch hoch, 26 bekommen wir später noch. Und am Nachmittag ist die Sonne spätestens dann die ganze Zeit draußen.
12: Dann schauen wir hier noch auf die Straßen. Hier dauert es gerade noch länger auf der A1. Und zwar Lübeck Richtung Hamburg, 4 Kilometer ab Billstedt. Wenn ihr noch was habt, sagt Bescheid. Die Nummer ist 040 48 001 97 1. Eine gute und sichere Fahrt euch.
10: Und alles, was sonst noch so für Hamburg wichtig ist, hat Patrick für uns.
13: Guten Morgen.
10: Ja, wer gestern am Rathausmarkt vorbeigegangen ist, der musste vielleicht 2-mal hinschauen. Da wurde nämlich Schach gespielt.
13: Ja, und das im großen Stil. Mehr als 3700 Schülerinnen und Schüler kamen zum traditionellen Schulschachturnier zusammen. Gegen 9:30 machte Schulsenatorin Xenia Bekeris den ersten Zug. Danach trat das linke gegen das rechte Alsterufer an. Auch wenn das größte Schulschachturnier der Welt ein Wettkampf ist, soll es laut Veranstalter vor allem um das Spiel gehen. Fairplay, Gemeinschaft und Begeisterung für das Schachspiel sollen im Fokus stehen. Am Ende gewann das linke Alsterufer relativ knapp mit 951 zu 920 Punkten. Der 4. Sieg in Folge. Der Wanderpokal ging in diesem Jahr an die Grundschule Wielandstraße. Hier hatten die SchülerInnen ihre Begegnung mit 8:0 gewonnen. Bereits früher als geplant haben die USA und Iran das Rahmenabkommen zum Ende des Krieges unterzeichnet. Das hat US-Präsident Trump am Abend bestätigt. Er hat im Rahmen des G7-Gipfels in Versailles unterschrieben. Iran hat das digital gemacht. Wie es aus Pakistan heißt, soll das Abkommen mit sofortiger Wirkung in Kraft treten. Das Land hatte im Konflikt vermittelt. Außerdem soll auch für die Schifffahrt, die für die Schifffahrt wichtige Straße von Hormus, unverzüglich wieder geöffnet werden. Ursprünglich war die Unterzeichnung des Abkommens erst für morgen geplant. Und in der Diskussion um Trinkpausen bei Fußballspielen hat die Bundesliga sich jetzt dazu geäußert. Feste Trinkpausen soll es da erst einmal nicht geben. Wenn es besonders heiß ist, können die Schiedsrichter weiterhin das Spiel kurz unterbrechen, damit die SpielerInnen etwas trinken können. Und auch bei der Europameisterschaft in 2 Jahren soll es keine festen Trinkpausen geben. Bei der aktuellen WM sorgen diese 3-minütigen Pausen pro Halbzeit für große Kritik. Auf Social Media wird unterstellt, dass die nur ein Vorwand seien, damit TV-Sender mehr Werbung zeigen könnten.
10: Danke dir. Und für euch geht's gleich weiter mit Chris de Sorin, die Good Old Days. Die brandneue Nummer hört ihr bei uns im Programm. Harry Styles ist natürlich auch mit am Start. American Girls. Und das hier ist Milo. My Lucky Day um 9:45 bei NRK.

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4: Es ist 9.47 Uhr, gleich starten für euch die 10 jetzt am Stück.
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6: Bei der WM geht's jetzt in die nächste Runde. Da haben jetzt nämlich alle Teams ihr erstes Spiel bestritten. Ich finde, die Ergebnisse sind ja eher so Nebensache. Viel spannender sind die Meldungen rundherum, zum Beispiel zu Ronaldo. Gestern hat Portugal nur 1:1 gegen Kongo gespielt. Und für Ronaldo persönlich lief's nicht so gut. Der hatte weniger Ballkontakte als der Torwart von Portugal tatsächlich.
4: Oh Mann, ey.
6: Ja, dafür kann er sich über einen Weltrekord freuen. Er ist nämlich jetzt offiziell der älteste Feldspieler, der jemals bei einer WM teilgenommen hat. Mit 41 Jahren und 132 Tagen.
7: Glückwunsch! Dann eine wichtige Meldung für alle Eltern mit schulpflichtigen Kindern hier in Hamburg. Ihr solltet jetzt schon mal anfangen zu sparen, denn ab August wird das Mittagessen in der Schule teurer. 5,30 Euro kostet es dann. Bisher waren es 5 Euro. Das liegt vor allem daran, dass die Caterer mehr Geld berechnen werden und dass die Schulbehörde weniger Zuschuss zahlt. Sauerei, sag ich da nur.
4: Ja.
7: Aber gibt es da in den Schulen überhaupt Mittagessen? Bei uns gibt es nicht mal eine Kantine.
4: Genau, aber bei uns gibt es unten Bäcker für 5,99 das Brötchen.
6: Super!
4: Und ihr habt es ja bestimmt mitbekommen, die Temperaturen steigen.
8: 36 Grad und es wird noch heißer.
4: Ja gut, okay, so warm wird es jetzt nicht, aber 27 Grad kriegen wir heute. Aktuell haben wir auch schon 22. Morgen und übermorgen werden es sogar 33 Grad. Das sind bisher die heißesten Tage in diesem Jahr. Also habt auf jeden Fall genug zu trinken dabei, schmiert euch schön mit Sonnencreme ein und überanstrengt euch natürlich körperlich nicht und macht früh Feierabend.
6: Ja, überanstrengen kann ich mich wirklich gar nicht mehr als jetzt. Und Feierabend früh machen, das kann ich auch.
4: Das ist meine Paradedisziplin. Ja. Gleich für euch Purple Disco Maschine in den Zähnen am Stück.
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1: Schönsten Start in euren Donnerstag wünsche ich euch. 10 Uhr haben wir es und sind natürlich mittendrin in den Zähnen zum Stück, wo es in einer Viertelstunde mit der Girlband weitergeht gerade. Flo, den Anfang machen jetzt Kaigo und Khalid mit Save My Love und ich bin's, Jale. Salam.

werden als Destiny's Child unserer Zeit beschrieben. Und ich finde, die Beats ähneln sich. Man hört auf jeden Fall bei der Girlband Flow raus, dass die untereinander Best Friends sind. Ja? Und das ist ihnen auch ganz, ganz wichtig bei dieser Karriere. Verstehe ich auch, man verbringt ja sehr viel Zeit miteinander. Wir hören sie jetzt hier

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14: Gleich 10:30, das Update hat Finn für uns.
15: Hello, ja, und da wird es heute schon richtig warm und wir haben es auch schon richtig warm. Aktuell 22 Grad und so ein bisschen höher gehen die Temperaturen noch. Wir kriegen maximal 26 und dazu so ein Mix aus Sonne und Wolken. Dann rüber auf die Straßen und da ist dann doch eine Menge los. Wir starten auf der A1 Lübeck Richtung Hamburg. Da steht ihr 4 Kilometer ab Billstedt. Dann in der Gegenrichtung 4 Kilometer Stau ab Harburg und nochmal etwas weiter südlich, jetzt auch wieder in Richtung Süd. Hamburg Richtung Bremen, 3 Kilometer Stau ab Stillhorn. Und dann noch fix rüber auf die A7, auch da dauert es ein bisschen länger, Hannover Richtung Flensburg, 2 Kilometer Stau ab Waltershof. Und wenn ihr noch mehr gesehen habt, dann immer gerne her damit. Schickt mir eine WhatsApp-Nachricht rüber oder ruft kurz durch, die Nummer 040 48 001 97 1.
14: Und jetzt alles, was für Hamburg heute wichtig ist.
15: Ja, und dann wird ja sowieso alles irgendwie ein bisschen teurer und das gilt jetzt auch fürs Mittagessen in den Schulen hier bei uns in Hamburg. Nach den Sommerferien kostet das nämlich pro Mahlzeit mit 5,30 Euro 30 Cent mehr als vorher. Das liegt daran, dass die Schulbehörde dann nur noch 35 Cent pro Mahlzeit übernimmt und nicht mehr 60. Die Hamburger Elternkammer kritisiert das und sagt, die Kosten würden immer stärker bei den Familien landen. Für Kinder von Eltern mit Sozialleistungen bleibt das Schulessen aber nach wie vor kostenlos. Ja, und dann ist der nächste wichtige Schritt Richtung Frieden zwischen den USA und Iran gemacht worden. Beide Seiten haben jetzt nämlich schon früher als geplant die Absichtserklärung für ein Kriegsende unterschrieben. Donald Trump hat das gestern im Schloss von Versailles gemacht, der Iran hat digital unterschrieben. Darin steht, dass die Kämpfe enden und der Iran die Straße von Hormuz unverzüglich, so heißt es da, wieder öffnet. Ob die geplante Zeremonie morgen in der Schweiz trotzdem noch stattfindet oder das Treffen dann für weitere Verhandlungen genutzt wird, das ist noch nicht klar. Und bei der Fußball-WM ist jetzt der erste Spieltag rum. Und das nach einer Woche. Da sieht man nochmal, wie groß diese WM ist. In der letzten Nacht hatte Ghana mit 1-0 gegen Panama gewonnen und Kolumbien hat Usbekistan mit 3-1 geschlagen. Heute geht's dann mit Tschechien gegen Südafrika und Schweiz gegen Bosnien-Herzegowina weiter. Das deutsche Team, das spielt ja erst am Samstag wieder.

0: Tag 1 der tropischen Hitze in Deutschland. Hier kommen 3 Apps, die Abhilfe verschaffen. Energy ist an, immer die besten neuen Hits mit mir, Jale. 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Einmal die Shade Map, gibt's auch als Shadow Map. Die zeigt euch kühle und schattige Plätze an. Sehr, sehr praktisch, da muss man das nicht selber suchen. Dann für mehr Wasser gibt's die Hydro Coach oder Drink Water Reminder App. Ja, die erinnert euch wirklich mit kleinen Benachrichtigungen daran, dass ihr Wasser trinken sollt. Ich vergesse das immer. Sehr, sehr praktisch. Und die wichtigste App zuletzt für den Spaßfaktor, die Energy App. Da gibt's nämlich das hier.
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1: Jetzt geht's hier soft und sweet weiter durch den Donnerstagvormittag mit dem Durchbruch-Hit von der australischen Sängerin Gabriella Chill Me, wenn ihr jetzt sagt, wer, ihr kennt den Song garantiert. Vor 18 Jahren rausgekommen und immer noch super sweet about me, hören wir jetzt hier immer die besten neuen Hits auf Energy.

diesem Donnerstagvormittag. Schön, dass ihr am Start seid, Freunde, hier mittendrin in euren Zähnen zum Stück natürlich. Da geht's in einer Viertelstunde mit Norma Jean Martini weiter. Den Anfang macht jetzt unser Loverboy Somber mit Homewrecker und ich bin Jale. Salam.

Energy Star Tiffany Ayres. You just gotta Und Energy Star Norma Jean Martini sind beste Freundinnen, unzertrennlich und inspirieren und helfen sich auch gegenseitig beim Songtexte schreiben. Und das finde ich so, so süß. Also mit der nächsten Nummer denken wir einfach an Frauenfreundschaften. Hier auf Energy immer die besten neuen Hits. Norma Jean Martini mit Encore. Wow.

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33: Gleich 11:30, das Update hat Finn für uns.
34: Hello, hier draußen sieht's richtig gut aus. Es ist wieder so schwül. Ich will gar nicht rummeckern jetzt, aber immer wenn es hier warm ist, ist es irgendwie auch so schwül, ne? Ein bisschen strange. Also heute wird geschwitzt, morgen sowieso. Da wird's nochmal sehr viel heißer, aber heute kriegen wir auch schon bis zu 26 Grad und so ein Mix aus Sonne und Wolken. Dann geht's rüber auf die Straßen. Vorsicht auf der A255, B75, Abzweig Vettel bis Elbbrücke. Zwischen Elbinsel und Vettel gab's einen Unfall. Und Vorsicht auch auf der B3 in Hamburg. In Richtung Osten. Auf der Kühlbrandbrücke steht ein kaputtes Auto. Und jetzt geht's weiter mit den Staus. 3 Stück haben wir da gleich auf der A1 für euch. A1 Hamburg Richtung Bremen. 4 Kilometer Stau ab dem Dreieck Norderelbe. A1 Hamburg Richtung Lübeck. 2 Kilometer Stau ab Stillhorn. Und A1 Lübeck Richtung Hamburg. 2 Kilometer Stau ab Billstedt. Und wenn ihr noch mehr gesehen habt, dann gerne her damit. Schickt mir eine WhatsApp-Nachricht rüber oder ruft kurz durch. Die Nummer 040 48 001 97 1. Und da ploppt direkt noch was auf. Vorsicht auch auf der A7, Flensburg Richtung Hamburg, zwischen Volkspark und Bahrenfeld steht auch ein kaputtes Auto. Um alles in der Welt, was ist denn da los heute?
33: Und jetzt alles, was für Hamburg heute wichtig ist.
34: Ja, und dann wird ja sowieso alles irgendwie ein bisschen teurer und das gilt jetzt auch fürs Mittagessen in den Schulen hier bei uns in Hamburg. Nach den Sommerferien kostet das nämlich pro Mahlzeit mit 5,30 Euro 30 Cent mehr als vorher. Das liegt daran, dass die Schulbehörde dann nur noch 35 Cent pro Mahlzeit übernimmt und nicht mehr 60. Die Hamburger Elternkammer kritisiert das und sagt, die Kosten würden immer stärker bei den Familien landen. Für Kinder von Eltern mit Sozialleistungen bleibt das Schulessen aber nach wie vor kostenlos. Ja, und dann ist der nächste wichtige Schritt Richtung Frieden zwischen den USA und Iran gemacht worden. Beide Seiten haben jetzt nämlich schon früher als geplant die Absichtserklärung für ein Kriegsende unterschrieben. Donald Trump hat das gestern im Schloss von Versailles gemacht, der Iran hat digital unterschrieben. Darin steht, dass die Kämpfe enden und der Iran die Straße von Hormuz unverzüglich, so heißt es da, wieder öffnet. Ob die geplante Zeremonie morgen in der Schweiz trotzdem noch stattfindet oder das Treffen dann für weitere Verhandlungen genutzt wird, das ist noch nicht klar. Und bei der Fußball-WM ist jetzt der erste Spieltag rum. Und das nach einer Woche. Da sieht man nochmal, wie groß diese WM ist. In der letzten Nacht hatte Ghana mit 1-0 gegen Panama gewonnen und Kolumbien hat Usbekistan mit 3-1 geschlagen. Heute geht es dann mit Tschechien gegen Südafrika und Schweiz gegen Bosnien-Herzegowina weiter. Das deutsche Team, das spielt ja erst am Samstag wieder.

0: Wir befinden uns mitten in der größten WM jemals. 16 Teams mehr als noch vor 4 Jahren und 4 Länder, die noch nie zuvor mitgemacht haben. Eins davon gucken wir uns jetzt mal genauer an. Energy ist an, immer die besten neuen Hits mit mir, Jale. Und hier kommen 3 Fakten über Usbekistan, die euch umhauen werden. Fakt Nummer 1. Usbekistan ist eins von nur 2 Ländern auf der ganzen Welt, die doppelt eingeschlossen sind. Das heißt, wenn ihr ans Meer wollt, dann müsst ihr 2 Ländergrenzen überqueren. Das gibt sonst nur in Liechtenstein noch. Und in Usbekistan, Fakt Nummer 2, sind weiße Autos sehr, sehr beliebt. Die höchste Anzahl an weißen Autos gibt's da. Warum? Weil die Sommerhitze besser reflektieren können. Und Fakt Nummer 3, ein cleverer Mathematiker aus Usbekistan hat Algebra erfunden. Danke dafür und ganz viel Erfolg bei der WM. Wir gucken alle, oder? Ich bin gespannt.
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2018 hat er Deutschland beim Eurovision Song Contest vertreten. Bei The Voice hat er schon mitgemacht und er ist einfach rundum erfolgreich. Energy Star Michael Schulte. Aber von Liebeskummer ist er trotzdem nicht frei. Am Ende bleibt er ein Mensch und das macht seine Musik ja auch aus. Hier auf Energy immer die besten neuen Hits hören wir ihn mit Love Sick.

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1: Mittagspause, 12 Uhr und wir sind mittendrin in den 10 Hits am Stück. Schön, dass ihr dabei seid. In einer Viertelstunde geht's hier weiter mit Sky Newman, eine absolute Ikone jetzt schon als Newcomerin. Und Harry Styles macht den Anfang mit American Girls. Happy Donnerstag, ich bin's, Jale.

Ich will gar nicht, ich will gar nicht, ich will gar nicht, aber ich liebe dich einfach irgendwie trotzdem. Diese Gedanken kennen wir wahrscheinlich alle und auch Energy Star und Newcomerin Sky Newman aus London. Und da hat sie diesen wunderschönen, aber auch groovy Song zugeschrieben. Hören wir jetzt auf Energy immer die besten neuen Hits mit Man in the House.

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20: Hello! Ja, und das ist draußen so ein bisschen bewölkter geworden, aber nach wie vor recht warm. Aktuell haben wir 24 Grad, kriegen maximal noch 26. Und ja, das geht heute den ganzen Tag so weiter. Es gibt so einen Mix aus Sonne und Wolken. Morgen wird es ja dann richtig heiß. Da kriegen wir Temperaturen von bis zu 32 Grad und ganz viel Sonne. Dann rüber auf die Straßen. Zwei Staus habe ich da für euch. Es ist ein bisschen weniger geworden. Einmal auf der A1 Lübeck Richtung Hamburg, 2 Kilometer Stau ab Billstedt, und auf der A7 Flensburg Richtung Hamburg, 6 Kilometer Stau ab dem Dreieck Nordwest. Und wenn ihr noch mehr gesehen habt, dann immer gerne her damit. Schickt mir eine WhatsApp-Nachricht rüber oder ruft kurz durch. Die Nummer ist die 040 48 001 97 1. Und dann gibt's jetzt noch alles, was in Hamburg und der Welt heute so wichtig ist. Ja, und wer die nächsten Tage bei dem guten Wetter an die Alster will, der muss genau gucken, wo er sich hinlegt, denn die Graugänse haben Hamburg ziemlich fest im Griff. Rund um die Außenalster wurden Anfang Juni fast 1000 Tiere gezählt, und die, ja, sagen wir wie es ist, die scheißen halt alles voll. Seit Anfang 2024 gab es in Hamburg außerdem auch noch einige Fälle von Geflügelpest bei Wildgänsen, und deswegen will die Stadt jetzt auch härter gegen das Füttern der Tiere vorgehen und die Bußgelder verdoppeln. Ein richtiges Konzept hält der Senat zwar für sinnvoll, wann das kommt, ist aber noch nicht klar. Ja, und dann gibt's seit gestern eine neue Social-Media-Plattform. Die heißt WSocial. Das ist so ein Projekt von mehreren Leuten aus Europa. Die setzen darauf, dass wirklich nur echte Leute in ihrem Netzwerk unterwegs sind und dass alle über 18 sind. Deswegen muss man auch seinen Ausweis zeigen beim Anmelden. Und zwar bei einer externen Firma. Das heißt, WSocial selber bekommt am Ende gar keine Daten. Das klingt ja erstmal alles eigentlich ganz gut, und das sagt auch der Datenschutzbeauftragte Thomas Fuchs im ZDF.
21: Erstens sind europäische Server, die genutzt werden. Zweitens, das ist aus Datenschutzsicht sehr wichtig. Es wird weniger Profilbildung geben, kein Targeting zu Werbezwecken. Und drittens, meine Einflussmöglichkeit auf die Art, wie der Algorithmus Inhalte auswählt, sind sehr viel besser.
20: Und diesen Algorithmus, den soll man auch selber einstellen können. So nach dem Motto, zeigt mir ganz viel aus meiner Bubble, vielleicht nur ein bisschen, oder man ist eben auch einfach offen für alles andere. Und gestern haben sie auf dem Rathausmarkt bei uns in Hamburg mehr als 3800 Schülerinnen und Schüler zum größten Schachturnier der Welt getroffen. Beim Traditionsduell Linkes gegen rechtes Alsterufer war es dieses Mal besonders knapp. Am Ende hat dann das linke Alsterufer mit gut 30 Punkten Vorsprung gewonnen. Für die meisten ging es aber nicht nur um den Sieg, sondern vor allem um das Erlebnis. Das Schachturnier hat nämlich schon eine Tradition von fast 70 Jahren.

Von welcher Tätigkeit kann man nicht vom Menschen trennen? Energy ist an, immer die besten neuen Hits mit mir, Sala. Und wenn ihr jetzt an Schlafen, Trinken, Essen, auf Toilette gehen denkt, dann liegt ihr natürlich nicht falsch. Aber auch das Feiern, das Partymachen ist vom Menschen untrennbar. ArchäologInnen fanden nämlich Nachweise für eine allererste organisierte Party der Menschheit von vor 12.000 Jahren, damals im Norden Israels. Also das ist einfach was, das Menschen machen müssen. Na klar, wir müssen Glückshormone ausschütten. Und das geht am besten zu diesen Beats.

0: Also mein Körper fängt sich hier von alleine an zu bewegen. 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

Ingrid einfach eine talentierte Sau ist, das wissen wir alle. Aber wusstet ihr, dass sie 2019 einen Ehrendoktortitel vom Berklee College einfach für Musik erhalten hat? Ja, die Frau ist also wirklich zertifiziert talentiert. Hören wir jetzt auf Energy immer die besten neuen Hits. Missy Elliott mit Get Your Freak On. Headbanger.

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1: Wunderschönen Start in die Mittagspause wünsche ich euch. 13 Uhr an diesem Donnerstag. Und ihr seid mittendrin in den Zähnezahnstück mit mir, Jale, und mit Chris de Serenity. Den gibt's in einer Viertelstunde. Den Anfang macht Tiffany Harris mit Vertigo.

Schon seit einer Weile lebt der britische Energy-Star Chris de Serrandi in der deutschen Hauptstadt in Berlin. Und sein Lieblingsort ist der Grunewald. So schön die Natur und ein bisschen Geplätschere hören, das ist für ihn das Größte. Da würde er sogar ein Festival veranstalten, wenn er könnte. Und ja, wir würden zu deinen Songs im Wald viben. Bis dahin bleiben wir hier im Radio zu Good Old Days.

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1: Es ist kurz vor 2:30 und draußen ganz schön bewölkt, muss man sagen, aber dafür auch ganz schön warm. Aktuell haben wir 25 Grad, es ist wieder so eine gewisse Schwüle in der Luft. Ein bisschen wärmer wird es auch noch, wir kriegen maximal 27, das ist aber erst der Anfang. Morgen geht das hier hoch auf bis zu 32 Grad. Dann gucken wir noch schnell auf die Straßen, da gibt es einen Stau auf der A7 Flensburg Richtung Hamburg. 6 Kilometer steht ihr da ab dem Dreieck Nordwest. Und ansonsten habt ihr soweit eine freie Fahrt. Wenn ihr aber noch was gesehen habt, dann immer gerne her damit. Schickt mir eine WhatsApp-Nachricht rüber oder ruft kurz durch. Die Nummer ist die 040 848 001 97 1. Und dann gibt's jetzt noch alles, was in Hamburg und der Welt heute so wichtig ist. Ja, und wer die nächsten Tage bei dem guten Wetter an die Alster will, der muss genau gucken, wo er sich hinlegt. Denn die Graugänse haben Hamburg ziemlich fest im Griff. Rund um die Außenalster wurden Anfang Juni fast 1000 Tiere gezählt. Und die, ja, sagen wir wie es ist, die scheißen halt alles voll. Seit Anfang 2024 gab es in Hamburg außerdem auch noch einige Fälle von Geflügelpest bei Wildgänsen. Und deswegen will die Stadt jetzt auch härter gegen das Füttern der Tiere vorgehen und die Bußgelder verdoppeln. Ein richtiges Konzept hält der Senat zwar für sinnvoll, wann das kommt, ist aber noch nicht klar. Ja, und dann gibt's seit gestern eine neue Social-Media-Plattform. Die heißt WSocial. Das ist so ein Projekt von mehreren Leuten aus Europa. Die setzen darauf, dass wirklich nur echte Leute in ihrem Netzwerk unterwegs sind und dass alle über 18 sind. Deswegen muss man auch seinen Ausweis zeigen beim Anmelden. Und zwar bei einer externen Firma. Das heißt, WSocial selber bekommt am Ende gar keine Daten. Das klingt ja erstmal alles eigentlich ganz gut und das sagt auch der Datenschutzbeauftragte Thomas Fuchs im ZDF.
13: Erstens sind europäische Server, die genutzt werden. Zweitens, das ist aus Datenschutzsicht sehr wichtig. Es wird weniger Profilbildung geben, kein Targeting zu Werbezwecken. Und drittens, meine Einflussmöglichkeit auf die Art, wie der Algorithmus Inhalte auswählt, sind sehr viel besser.
1: Und diesen Algorithmus, den soll man auch selber einstellen können. So nach dem Motto, zeigt mir ganz viel aus meiner Bubble, vielleicht nur ein bisschen, oder man ist eben auch einfach offen für alles andere. Und gestern haben sie auf dem Rathausmarkt bei uns in Hamburg mehr als 3.800 Schülerinnen und Schüler zum größten Schachturnier der Welt getroffen. Beim Traditionsduell Linkes gegen Rechtes Alsterufer war es dieses Mal besonders knapp. Am Ende hat dann das linke Alsterufer mit gut 30 Punkten Vorsprung gewonnen. Für die meisten ging es aber nicht nur um den Sieg, sondern vor allem um das Erlebnis. Das Schachturnier hat nämlich schon eine Tradition von fast 70 Jahren.

0: Während die einen vom Doomscrolling Burnout berichten, sagen die anderen, es täte ihnen richtig gut. Also, was macht Social Media denn jetzt mit unserer Psyche? Energy ist an, immer die besten neuen Hits mit mir, Schale. Und unser alltäglicher Begleiter ist aus Metall und Glas und wiegt ca. 170 Gramm. Das Smartphone, na klar. Und da gab es jetzt eine umfangreiche Studie zur Auswirkung der Nutzung von Social Media auf unsere Psyche. Und die ist tatsächlich sehr stark an die Bildschirmzeit gebunden. Es gab drei Kategorien. Von 0 bis 2 Stunden sind wir im grünen Bereich. Da kann uns Social Media sogar ein gutes Gefühl für die Psyche geben. Weil wir uns mehr verbunden fühlen mit der Welt. Ab 2 Stunden bis 4 Stunden kann es schon dazu beitragen, dass wir ein bisschen gestresster sind. Und ab 4 Stunden wurde nachweislich ein erhöhter Cortisolausstoß gemessen, also das Stresshormon. Das heißt, da sollten wir wirklich aufpassen. Doomscrollen und am Handy sein nicht ganz verbieten, das ist nicht so vorteilhaft, ne? Bringt eh nichts, hält man eh nicht durch. Aber vielleicht ein bisschen kontrollieren, wie lang man am Handy ist.
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Energy-Star Michael Patrick Kelly würde ich so Indie-Pop-Rock-mäßig verorten, genre-technisch. Und jetzt hat er sich mit einem Reggae-Künstler zusammengetan, Gentleman. Und boah, das ist die Kombination, von der wir nicht wussten, dass wir sie brauchen, aber sie tut so, so gut. Hier auf Energy immer die besten neuen Hits mit Wildfire. Und man fühlt sich auch ein bisschen wild, sag ich.

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1: Wir starten rein in den Donnerstagnachmittag und das machen wir natürlich mittendrin in den Szenen zum Stück. Schön, dass ihr da seid, hier mit mir, Jale, und mit Moskina. Den hören wir in einer Viertelstunde. Den Anfang machen jetzt Jüst, Jack Style und Jon mit Turn the Lights Off.

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19: Im Studio André Glatzel. 14 Punkte, offene Fragen und Big Points für den Iran. Der Deal zwischen den USA und dem Iran lässt US-Präsident Trump ziemlich gerupft dastehen. Unter anderem wird die Macht des Regimes in Teheran zementiert. Und dass die Straße von Hormuz geöffnet wird, ist im Prinzip der Stand vor Kriegsbeginn. Bundeskanzler Merz geht davon aus, dass sich die Koalition schnell auf eine Rentenreform einigt. Nächsten Dienstag bekommt Schwarz-Rot die Empfehlungen der Rentenkommission. Merz sagte NTV, dann werden wir das sehr zügig auch im Kabinett beschließen, umsetzen und in den Deutschen Bundestag einbringen. Fast 80% der Menschen in Deutschland finden, dass die Politik beim Thema Schutz im Netz für junge Menschen mehr tun muss. Das zeigt eine Umfrage der Verbraucherzentrale. Deren Chefin Ramina Popp sagte der Rheinischen Post, Kinder haben ein Recht auf ein gesundes Aufwachsen. Dem werde die Politik oft nicht gerecht. Gute Nachrichten für Eltern. Viele Kindersonnencremes schützen gut. Die Testsieger sind sogar die günstigsten Cremes, so die Stiftung Warentest. Es gibt sie in Supermärkten, Discountern und der Drogerie. 5 Produkte sind aber auch durchgefallen, darunter das teuerste im Test.

0: Seit Monaten sorgt dieser Film für Aufruhr. Und jetzt schaffen wir endlich ein bisschen Klarheit.
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0: Ich rede vom Film Backrooms. Und wer, wenn nicht Kollege Paul aus München, Influencer und Filmexperte, könnte uns besser verraten, warum dieser Film so sehr die Runde macht?
2: Weil die Geschichte dahinter ziemlich einzigartig ist. Backrooms basiert nämlich auf einem Internetphänomen, das vor ein paar Jahren auf Reddit und YouTube riesig geworden ist.
0: Okay.
2: Die Idee: endlose gelbliche Büroräume, aus denen es scheinbar keinen Ausweg gibt. Und irgendwo darin lauert etwas Unbekanntes. Der Film greift genau dieses Gefühl auf und setzt weniger auf klassische Jumpscares, sondern vielmehr auf Atmosphäre, Beklemmung und die Angst vor dem Unbekannten.
0: Die haben wir wahrscheinlich alle. Danke, Paul. Ich muss sagen, als jemand, der Platzangst hat, nicht so meins, aber vielleicht

0: setzt ihr euch rein und dann könnt ihr uns euer Urteil gerne mal über Insta zukommen lassen, @energy_de oder Paul direkt unter Paul Lumuck. Danke dir.
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1: Schönen Donnerstagnachmittag, ihr Lieben. Ich bin's, Emily, hab gleich brandneue Musik von Norma Jean Martina am Start. Vorher machen wir weiter mit Bebe Rexha. 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

Meine Stimme hat mich davor gerettet, als Jugendliche Mist zu machen. Ja, das sagt Energy Star Norma Jean Martini über sich selbst. Denn ihre Stimme war ihr schon damals sehr, sehr wichtig, weshalb sie auch nie geraucht hat, nie Alkohol getrunken hat. Ja, sehr, sehr vorbildlich, Norma. Wir hören sie jetzt mit Encore Big Dreamers. 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

0: 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Neulich hat eine Kollegin Franzbrötchen-Croissants mit in den Sender gebracht. Ich war erst mal ein bisschen skeptisch. Die gab es wohl im Supermarkt. Das ist quasi so ein Croissant im Franzbrötchen-Stil. Sie fand die total lecker. Ich war so, weiß nicht. Ganz ehrlich, ich bleib da lieber beim Original. Nichts geht über ein klassisches Franzbrötchen.
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0: 15.27 Uhr.
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0: Wir haben aktuell in Hamburg 27 Grad. Dazu gibt es einen Mix aus Sonne und Wolken, also wirklich perfektes Sommerwetter. So bleibt es auch am Nachmittag und am Abend. Morgen soll es dann sogar noch heißer werden, bis zu 33 Grad. Gibt es in der City. Dazu wird es auch richtig schwül. Also ganz, ganz viel trinken morgen und natürlich auch Sonnencreme nicht vergessen, ne? Dann rüber auf die Straßen, auf der A1 Lübeck Richtung Hamburg. Da steht ihr im Stau, 2 Kilometer ab Billstedt. Weiter geht's auf der A7 Flensburg Richtung Hamburg, 6 Kilometer steht ihr da, ab dem Dreieck Nordwest. Und es staut sich auch noch gegenüber auf der A7 Hannover Richtung Hamburg. 4 Kilometer sind's hier ab Hausbruch. Wenn ihr noch was gesehen habt, weitere Staus oder auch mein Blitzer, dann könnt ihr mir gerne eine WhatsApp schreiben oder auch anrufen. 040 48 001 971 ist unsere Nummer. Kommt gut und sicher ans Ziel. Dann machen wir weiter mit Finn.
13: Hallo.
0: Du hast alles, was in Hamburg heute wichtig ist und da wird morgen schon wieder gestreikt bei uns.
13: Genau, aber keine Sorge, es ist nicht bei den Öffis,
0: okay,
13: es ist nur beim Shoppen. Das könnte da ein bisschen länger dauern, denn die Gewerkschaft Verdi hat nämlich die Beschäftigten von IKEA, H&M und TK Maxx dazu aufgerufen, morgen nicht zu arbeiten. Es geht dabei um laufende Tarifverhandlungen im Handel. Verdi fordert unter anderem 7% mehr Gehalt und auch mehr Geld für die Auszubildenden. Mit dem Streik will Verdi vor der nächsten Verhandlungsrunde jetzt noch mal ein bisschen Druck machen. Ja, und nach dem G7-Gipfel, der ja gestern zu Ende gegangen ist, ist vor dem EU-Gipfel. Der ist heute in Brüssel mit den ganzen Staats- und Regierungschefs losgegangen. Der Fokus liegt dabei auf der Ukraine und möglichen Friedensverhandlungen mit Russland. Erst vor kurzem hatte auch US-Präsident Donald Trump noch mal gesagt, den Druck auf Russland wieder zu erhöhen. Und nach dem ersten Sieg der DFB-Mannschaft bei der WM waren wohl so viele Leute hyped und hatten Bock auf das deutsche Trikot, dass im Online-Shop von Adidas zeitweise der Buchstabe V ausverkauft war. Man konnte sich also keine Trikots, Emily, dein Lieblingsspieler, glaube ich, von Kai Havertz kaufen, Dennis Undav oder auch Alexander Pavlovic kaufen. Der Run war einfach zu groß, aber inzwischen ist das V wieder verfügbar und es können alle Trikots beflockt werden.
0: Das beruhigt mich. Ich wollte mir wirklich nämlich ein Havertz-Trikot holen, aber das ist mir ein bisschen zu teuer. Aber ich habe ja bald Geburtstag für, ne?
13: Okay, wissen wir also, was du zum Geburtstag haben willst.
0: Dankeschön. Milo gibt's jetzt mit My Lucky Day.

0: Kein Public Viewing auf dem Heiligen Geistfeld? Kein Problem. Geht einfach auf ein Konzert. Immer die besten neuen Hits bei Energy mit mir, Emily. Ja, gestern Abend hat England Kroatien mit 4-2 geschlagen. Und einige unserer Energy-Stars wollten sich das natürlich nicht entgehen lassen. Harry Styles zum Beispiel steht gerade mit seiner Tour im Wembley-Stadion in London auf der Bühne und hat seine Fans während der Show immer wieder mit Updates zum Spiel versorgt und natürlich auch für Fußballstimmung gesorgt. Ja, ich glaube, It's Coming Home hat er gefühlt alle 5 Minuten gesagt. Und auch Olivia Dean hat während ihres Konzerts die Fans auf dem Laufenden gehalten. Also, falls ihr diesen Sommer auf einem Konzert seid, gleichzeitig aber ein WM-Spiel läuft, keine Sorge, die Chancen stehen ziemlich gut, dass euer Lieblingsstar zwischendurch zum Kommentator wird und euch auf den für die wichtigsten Infos versorgt. Weiter geht's jetzt hier mit den 10 Hits am Stück. Den Anfang macht Felix Jähn.
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So eine Studio-Session kann mal wirklich echt ewig lang dauern. Da wird auch mal ein normaler Arbeitstag einfach mal schnell zu einer Nachtschicht. Und Energy Star Austies hat jetzt mal ein paar Videos vom Making-of ihres Songs The Art of Letting Go gepostet. Und sie scheint wirklich alles richtig zu machen. Sie hat nämlich immer eine Decke mit im Studio. Und wenn die Müdigkeit mal kickt, dann macht sie einen Power-Nap auf der Couch. Und das finde ich ziemlich genial. Ist ganz gut. Wir hören jetzt ihren Song

0: 15 Uhr haben wir das in eure 10 Hits am Stück.
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0: Schön, dass ihr mit am Start seid an diesem sonnigen Donnerstag. Gleich habe ich neue Musik von Flo am Start. Vorher gibt's Miles Smith und Niall Horan.

Was für Clubgänger seid ihr eigentlich so? Stürmt ihr direkt auf den Dancefloor? Geht ihr erstmal in die Bar oder macht ihr es ganz, ganz anders? Sonst hätte ich auch mal einen Vorschlag für euch. Therapie im Club. Ja, klingt erstmal komisch, aber so machen es die Girls von der Band Flow. So heißt auch ihr neues Album Therapy in the Club. Und mit dabei diese Single hier. Leak It gibt's jetzt bei Energy in

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9: 16.28 Uhr.
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9: Endlich ist der Sommer auch hier bei uns in Hamburg angekommen. Die letzten Tage waren ja super kalt, nass, eklig. Jetzt aber endlich warme Temperaturen. 27 Grad haben wir aktuell, dazu ein Mix aus Sonne und Wolken. So bleibt es jetzt auch am Nachmittag und auch am Abend. Morgen wird es dann sogar noch heißer, 33 Grad sind drin. Dazu wird es aber auch echt schwül und es kann auch noch gewittern. Rüber auf die Straßen. Hier staut es sich auf der A1 Lübeck Richtung Hamburg. 2 Kilometer steht ihr hier ab Morfleth. Weiter geht's auf der A7 Flensburg Richtung Hamburg. Hier steht ihr 6 Kilometer ab dem Dreieck Nordwest. Gegenüber auf der A7 Hannover Richtung Hamburg, 4 Kilometer ab Hausbruch. Und eine Meldung habe ich noch auf der A25 Richtung Geesthacht. Hier sind es 3 Kilometer ab dem Dreieck Südost. Wenn ihr noch was gesehen habt, weitere Staus, dann schickt mir gerne eine WhatsApp oder ruft auch an. 040 48 001 971 ist unsere Nummer. Kommt gut und sicher ans Ziel. Dann gehen wir rüber zu Finn. Du bringst uns einmal auf den neuesten Stand. Und da kostet das Mittagessen in den Hamburger Schulen bald ein bisschen mehr.
11: Genau, da könnte es beim Shoppen dann so ein bisschen länger dauern. Denn die Gewerkschaft Verdi hat nämlich die Beschäftigten von IKEA, H&M und TK Maxx dazu aufgerufen, morgen nicht zu arbeiten. Es geht dabei um laufende Tarifverhandlungen im Handel. Verdi fordert unter anderem 7% mehr Gehalt und auch mehr Geld für die Auszubildenden. Mit dem Streik will Verdi jetzt nochmal vor der nächsten Verhandlungsrunde ein bisschen Druck machen. Ja, und nach dem G7-Gipfel, der ja gestern zu Ende gegangen ist, ist vor dem EU-Gipfel. Der ist heute in Brüssel mit den ganzen Staats- und Regierungschefs losgegangen. Der Fokus liegt dabei auf der Ukraine und möglichen Friedensverhandlungen mit Russland. Erst vor kurzem hatte auch US-Präsident Donald Trump gesagt, den Druck auf Russland nochmal erhöhen zu wollen. Und nach dem ersten Sieg der DFB-Mannschaft bei der WM waren wohl so viele Leute hyped und hatten Bock auf das deutsche Trikot, dass im Online-Shop von Adidas zeitweise der Buchstabe V ausverkauft war. Man konnte sich also keine Trikots mehr von Kai Havertz, Dennis Undav und Alexander Pavlovic kaufen. Der Run, der war einfach viel zu groß. Inzwischen ist aber auch wieder das V verfügbar und es können wieder alle Trikots beflockt werden.
9: Das ist so heftig. Danke dir, Finn. Und hier geht's weiter mit ganz viel Musik an eurem Donnerstagnachmittag. OneRepublic habe ich mit der neuesten Nummer, Need Your Love. Vorher auch noch Alex Warren. Jetzt gibt's aber Harrison mit All the Things She Said.

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Ihr hört Energy und weil wir alle gerade im WM-Fieber sind, habe ich jetzt hier die perfekte musikalische Zeitreise für euch. Stichwort Sommermärchen. Ja, zur Heim-WM 2006 lief dieser Song wirklich überall beim Public Viewing, im Auto, auf jeder Fanmeile. Hier ist Bob Sinclair mit Love Generation.

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0: Es ist der vorletzte Feierabend der Woche. Noch einmal arbeiten, dann ist auch endlich Wochenende. Vor allem auch ein richtig heißes Wochenende. Uiuiui. Gleich gibt's hier Michael Schulte mit Lovesick. Vorher Taylor Swift.

Energy ist an mit mir, Emily. Ja, meine Art von Urlaub ist ja eher so Städtetrip, irgendwo, wo es warm ist, mit schönem Hotel, gutem Essen, einfach ganz entspannt. Energy ist da Michael Schulte, der ist aber da komplett anders. Er ist super gern mit dem Camper unterwegs, macht regelmäßig auch Roadtrips durch Europa. Ja, und statt Hotelzimmer gibt's bei ihm lieber einen Campingplatz. Ist ja auch mal schön, aber für mich ist es nichts, das kann ruhig Michael Schulte weitermachen. Wir hören ihn jetzt mit Lovesick, immer die besten Hits.

0: schönen Feierabend. Energy ist an. 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
0: Es ist 17.26 Uhr.
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0: Und zum Feierabend haben wir 27 Grad in der City. Die Sonne scheint, ein paar Wolken sind auch am Start, aber es ist auf jeden Fall richtig schön sommerlich. Endlich! Ja, so bleibt es jetzt auch für die nächsten paar Stunden. Morgen, da wird es sogar noch heißer. 33 Grad bekommen wir. Es wird auch richtig schwül und ja, am Abend könnte es auch noch sogar gewittern. Also, Trinkt auf jeden Fall ganz viel Wasser, cremt euch ein. Ich bin gespannt, wie ich das auf jeden Fall morgen überlebe. Dann rüber auf die Straßen, auf der A7, Flensburg Richtung Hamburg. Da staut es sich 6 Kilometer ab dem Dreieck Nordwest und gegenüber auf der A7 Hannover Richtung Hamburg. Da steht ihr auch im Stau, 4 Kilometer ab Hausbruch. Wenn ihr noch was gesehen habt, dann schickt mir gerne eine WhatsApp oder ruft an. 040 48 001 971 ist die Nummer. Kommt gut und sicher ans Ziel. Dann machen wir weiter mit Finn. Du bringst uns einmal auf den neuesten Stand und da kostet das Mittagessen in den Hamburger Schulen bald ein bisschen mehr.
12: Ja, genau, nämlich 30 Cent. Nach den Sommerferien müssen die Schülerinnen und Schüler dann also statt 5 Euro 5,30 Euro pro Mahlzeit zahlen. Das liegt einfach daran, dass die Schulbehörde nicht mehr so viel Geld für das Essen übernimmt. Das sind jetzt nur noch 35 Cent. Die Hamburger Elternkammer, die findet das natürlich nicht so cool und sagt, dass die Kosten immer stärker bei den Familien landen würden. Für Kinder von Eltern mit Sozialleistungen bleibt das Schulessen aber nach wie vor kostenlos. Ja, und dann kann es sein, dass wir bald Obst und Gemüse essen, das gentechnisch verändert worden ist, und zwar ohne, dass wir das wissen. Die EU, die hat jetzt nämlich beschlossen, dass bestimmte Pflanzen, die gentechnisch nicht gravierend verändert wurden, nicht mehr extra gekennzeichnet werden müssen. Damit will man die Pflanzen zum Beispiel in Sachen Klimawandel schneller anpassen. Viele finden das nicht so gut. Kritiker sagen, man sollte am Ende beim Einkaufen immer noch eine Wahl haben, ob man sowas eben essen will oder nicht. Und bei der Fußball-WM gibt es ja in jeder Halbzeit jetzt so eine 3-minütige Trinkpause, völlig egal, wie heiß es ist. Dafür gibt es viel Kritik, vor allem, weil auch einige Stadien bei der WM sowieso klimatisiert sind und es den Spielfluss einfach stört. Die Bundesliga hat sich dazu jetzt auch geäußert und gesagt, in Deutschland wird es erstmal keine festen Trinkpausen geben. Man will das nach wie vor vom Wetter abhängig machen. Wenn es besonders heiß ist, dann kann man das also machen, ansonsten eher nicht. Auch bei der EM in 2 Jahren wird es keine Trinkpausen geben. Am meisten profitieren dann ja sowieso am Ende die TV-Sender. Die zeigen in den Pausen nämlich Werbung. Den Fans in den Stadien gefällt das auch nicht. Da wird in den Pausen dann immer heftig gebuht.
0: Danke dir, Finn. Und hier geht's weiter mit ganz viel Musik auf eurem Weg nach Hause. Tampa City habe ich mit Self Aware, eine ganz neue Nummer von TikTok. Vorher machen wir weiter mit Somber und Homewrecker.

0: Das Handy mal im Auto vergessen? Komm, passiert den Besten. Aber eine Heißluftfritteuse? Naja, das jetzt eher nicht jeden Tag. Energy Sun, immer die besten neuen Hits mit mir, Emily. Ja, wir verlieren oder vergessen mal etwas im Auto oder im Uhr. Das passiert uns ja allen. Aber manche Fundstücke sind wirklich, wirklich sehr wild. Uber hat jetzt nämlich seinen jährlichen Lost and Found Index veröffentlicht. Auf der Liste der ungewöhnlichsten Funde stehen unter anderem Zähne, ein Jonglierstab, eine Epiliermaschine und tatsächlich ja eine Heißluftfritteuse. Wer vergisst bitte seine Heißluftfritteuse? Ich würde es nicht machen. Und da wollten wir natürlich wissen, wie verpeilt ist Hamburg eigentlich? Deshalb waren wir auf Hamburgs Straßen unterwegs und haben euch gefragt, hey, was habt ihr schon mal verloren oder irgendwo liegen lassen?
1: Also ich habe mein Tablet verloren. Das war mit einem Beutel, mit einem Buch drin und dann ist mir das aus dem Auto gefallen und dann sind wir leider schon weggefahren und es lag halt noch unterm Auto dann im Parkhaus.
0: Oh nein.
1: Und ja, ich habe es leider nicht mehr wiederbekommen.
0: Schade.
1: Also ich habe mal mein iPhone 3 am Strand liegen lassen und das wurde mir dann tatsächlich geklaut.
2: Da waren wir auf Mallorca feiern und abends hat mein Kumpel sein Handy gegeben und dann waren wir am Strand und er wollte sein Handy wieder haben. Wir haben es dann halt so fast 2 Stunden gesucht. Am nächsten Tag war es dann doch in meiner Hosentasche.
1: Ich habe mein medizinisches Skelettmodell verloren und zwar beim Umzug ist es in der falschen Wohnung gelandet, weil 2 Umzüge gleichzeitig waren. Wir haben es zum Glück am Ende dann wieder richtig sortiert bekommen, aber verloren war es trotzdem für eine kurze Zeit.
0: Alles klar, wilde, wilde Stories. Wir machen jetzt hier gleich weiter mit den 10 Hits am Stück. Den Anfang macht Taylor Swift.

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Energy läuft bei euch am Donnerstagabend. Schön, dass ihr mit am Start seid. Ich habe hier jetzt gleich brandneue Musik von Michael Patrick Kelly. Ja, er ist zurück mit einer neuen Single. Wildfire heißt sie. Und wir hören jetzt rein. 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
0: Schön, dass ihr mit am Start seid. Ich bin's, Emily. Gleich mit neuer Musik von Fastboy. Vorher geht's weiter mit Alex Warren.

Energies an mit mir, Emily. Ja, ob ich mit meinem Bruder mal zusammenarbeiten könnte, ich weiß es nicht so wirklich. Aber bei den Jungs von Fastball, bei Felix und Lukas, die sind ja Brüder, da funktioniert es richtig gut und das schon seit Jahren. Ist richtig schön zu sehen. Wir hören sie jetzt. 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

0: Energies an, immer die besten neuen Hits. Was macht ihr eigentlich dieses Wochenende? Also ich bin tatsächlich nicht in town. Nein, ich fliege wieder nach London. Ich bin nämlich auf dem Harry Styles Konzert. Oh mein Gott, ich freue mich riesig. Ich habe schon so lange drauf gewartet. Aber natürlich geht auch hier in Hamburg wieder eine Menge. Ne? Nicht nur, weil ich jetzt nicht da bin. Ne? Heißt nicht, dass was abgeht. Nein, es gibt wieder Festivals, Flohmärkte, ganz viele tolle Sachen, die ihr unternehmen könnt. Was dieses Wochenende so los ist, das erfahrt ihr im Weekend-Check mit Julia und Richie. Schaltet dein Energy am Morgen um 20 nach 8.
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0: Es ist gleich 6:30.
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0: Mittlerweile haben wir 26 Grad in Hamburg. Die Sonne scheint richtig, richtig schön draußen. Ab und zu sieht man noch ein paar Wolken, aber jetzt nicht dramatisch. Es soll auf jeden Fall trocken bleiben und vor allem auch warm. Morgen, da wird es sogar noch wärmer. Richtig, richtig heiß. Ja, wir knacken die 30 Grad Marke. 33 Grad bekommen wir sogar. Da scheint auch die Sonne den ganzen Tag. Abends könnte es noch gewittern. Heißt, es wird eigentlich auch den ganzen Tag ziemlich schwül werden. Also trinkt ganz viel Wasser, macht nicht zu viel, macht einen entspannten Morgen. Ja, und alle Leute, die in einer Dachgeschosswohnung wohnen, ja, ganz viel Glück. Ich bin auch Teil der Dachgeschosswohnung-Gang und freue mich so gar nicht. Ja, super, toll. Dann rüber auf die Straßen, schauen wir mal, was hier los ist. Ich habe eine Meldung auf der A1, Vorsicht bitte, Hamburg Richtung Lübeck, zwischen Stillhorn und dem Dreieck Norderelbe. Da steht ein kaputtes Auto, ist noch nichts abgesichert. Sonst habe ich aber nichts, keine Staus, keine Blitzer. Wenn ihr aber was gesehen habt, dann schickt mir gerne eine WhatsApp oder ruft doch an. 040 48 001 971 ist die Nummer. Kommt gut und sicher ans Ziel. Dann machen wir weiter mit Finn. Du hast alles, was in Hamburg heute wichtig ist. Und da wird morgen schon wieder gestreikt bei uns.
16: Genau, da könnte es beim Shoppen dann so ein bisschen länger dauern. Denn die Gewerkschaft Verdi hat nämlich die Beschäftigten von IKEA, H&M und TK Maxx dazu aufgerufen, morgen nicht zu arbeiten. Es geht dabei um laufende Tarifverhandlungen im Handel. Verdi fordert unter anderem 7% mehr Gehalt und auch mehr Geld für die Auszubildenden. Mit dem Streik will Verdi jetzt nochmal vor der nächsten Verhandlungsrunde ein bisschen Druck machen. Ja, und nach dem G7-Gipfel, der ja gestern zu Ende gegangen ist, ist vor dem EU-Gipfel. Der ist heute in Brüssel mit den ganzen Staats- und Regierungschefs losgegangen. Der Fokus liegt dabei auf der Ukraine und möglichen Friedensverhandlungen mit Russland. Erst vor kurzem hatte auch US-Präsident Donald Trump gesagt, den Druck auf Russland nochmal erhöhen zu wollen. Und nach dem ersten Sieg der DFB-Mannschaft bei der WM waren wohl so viele Leute hyped und hatten Bock auf das deutsche Trikot, dass im Online-Shop von Adidas zeitweise der Buchstabe V ausverkauft war. Man konnte sich also keine Trikots mehr von Kai Havertz, Dennis Undav und Alexander Pavlovic kaufen. Der Run da war einfach viel zu groß. Inzwischen ist aber auch wieder das V verfügbar und es können wieder alle Trikots beflockt werden.
0: Das ist wirklich so lustig. Krass, zum Glück gibt es jetzt wieder V. Zum Glück können wir uns Trikots von Havertz und Undav holen. Endlich, ja. Danke dir, Finn. Und weiter geht's hier mit der WM-Hymne. Shakira und Burna Boy hört ihr in ein paar Minuten. Vorher gibt's noch Dermot Kennedy mit Funeral.

Ihr hört Energy am Donnerstag, gleich noch die 10 Hits am Stück. Es gibt ganz, ganz tolle Musik-News, Leute. Ich freue mich schon mega. Energy Star Somber, der bringt nämlich jetzt ganz bald einen neuen Song raus. Und der klingt ungefähr so.

0: Ich lieb's total. Ja, My Body Isn't Ready heißt der Song. Kommt nächste Woche Freitag schon raus, glaube ich, ja? Und das, was man bisher hören konnte, klingt schon mal richtig, richtig gut, finde ich auf jeden Fall. Und das Beste ist, ihr könnt zu den Ersten gehören, die diesen Song ganz, ganz bald live erleben könnt.
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Wir machen weiter mit meinem absoluten Lieblingssong von Britney Spears. Und mit diesem Song hat auch eine der bekanntesten Pop-Phrasen überhaupt angefangen. It's Britney, Bitch. Ja, das wollte ich schon immer im Radio sagen. It's Britney, Bitch. Liebe ich über alles. Jetzt gibt's für euch Gimme More by Energy. Macht euch einen schönen Donnerstagabend. It's Britney, Bitch.

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1: Energy. 19 Uhr und wir sind mittendrin in euren 10 Hits am Stück. Gleich gibt's neue Musik von Christy Sarandi, vorher noch Tiffany Iris und ich bin's Emily. Moin!

Energy Star Chris de Serendi, der hat eine ganz genaue Vorstellung davon, wie er ein Festival veranstalten würde. Er würde das so machen, dass die Leute am Strand chillen und dann die KünstlerInnen einfach auf einer schwebenden Bühne auf dem Wasser auftreten würden. Ganz ehrlich, ich finde die Idee sehr, sehr cool. Soll er gerne so machen. Wir hören ihn jetzt mit Good Old Days, immer die besten Hits zu Ende.

0: Time. Schön, Donnerstagabend, Energy läuft bei euch. Immer die besten neuen Hits haben wir. 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
0: Es ist 19.27 Uhr.
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0: Wir haben immer noch 26 Grad in Hamburg. Die Sonne scheint. Es bleibt jetzt auch richtig warm noch die nächsten paar Stunden. In der Nacht, da bleibt es auch sehr angenehm. 20 Grad bekommen wir da. Morgen, dann wird es richtig, richtig heiß. 33 Grad bekommen wir einfach maximal. Oh mein Gott, ich weiß nicht, wie ich das überleben soll. Die Sonne, die scheint auch den ganzen Tag. Vormittags könnte es aber wohl ein bisschen regnen. Und abends, da soll es auch nochmal gewittern. Also es wird wahrscheinlich sehr, sehr schwül. Die Luft wird nicht so angenehm, deswegen ja, toi toi toi Leute, dass wir das schaffen, aber das kriegen wir hin. Wir essen einfach ganz, ganz viel Eis und bleiben drin, wo es klimatisiert ist. Auf den Straßen ist nichts los, hier habt ihr freie Fahrt. Wenn ihr aber was gesehen habt, dann schickt mir gerne eine WhatsApp oder ruft auch an. 040 48 001 971 ist die Nummer. Kommt gut und sicher ans Ziel. Dann gehen wir rüber zu Finn. Du bringst es uns einmal auf den neuesten Stand und da kostet das Mittagessen in den Hamburger Schulen bald ein bisschen mehr.
11: Ja, genau, nämlich 30 Cent. Nach den Sommerferien müssen die Schülerinnen und Schüler dann also statt 5 Euro 5,30 Euro pro Mahlzeit zahlen. Das liegt einfach daran, dass die Schulbehörde nicht mehr so viel Geld für das Essen übernimmt. Das sind jetzt nur noch 35 Cent. Die Hamburger Elternkammer, die findet das natürlich nicht so cool und sagt, dass die Kosten immer stärker bei den Familien landen würden. Für Kinder von Eltern mit Sozialleistungen bleibt das Schulessen aber nach wie vor kostenlos. Ja, und dann kann es sein, dass wir bald Obst und Gemüse essen, das gentechnisch verändert worden ist, und zwar ohne, dass wir das wissen. Die EU, die hat jetzt nämlich beschlossen, dass bestimmte Pflanzen, die gentechnisch nicht gravierend verändert wurden, nicht mehr extra gekennzeichnet werden müssen. Damit will man die Pflanzen zum Beispiel in Sachen Klimawandel schneller anpassen. Viele finden das nicht so gut. Kritiker sagen, man sollte am Ende beim Einkaufen immer noch eine Wahl haben, ob man sowas eben essen will oder nicht. Und bei der Fußball-WM gibt es ja in jeder Halbzeit jetzt so eine 3-minütige Trinkpause, völlig egal, wie heiß es ist. Dafür gibt es viel Kritik, vor allem, weil auch einige Stadien bei der WM sowieso klimatisiert sind und es den Spielfluss einfach stört. Die Bundesliga hat sich dazu jetzt auch geäußert und gesagt, in Deutschland wird es erstmal keine festen Trinkpausen geben. Man will das nach wie vor vom Wetter abhängig machen. Wenn es besonders heiß ist, dann kann man das also machen, ansonsten eher nicht. Auch bei der EM in 2 Jahren wird es keine Trinkpausen geben. Am meisten profitieren dann ja sowieso am Ende die TV-Sender. Die zeigen in den Pausen nämlich Werbung. Den Fans in den Stadien gefällt das auch nicht. Da wird in den Pausen dann immer heftig gebuht.
0: Dankeschön, Finn. Und am Donnerstagabend gibt es natürlich jede Menge Hits. Hier bei Energy in der Playlist habe ich Harry Styles mit American Girls. Vorher auch noch Felix Jähn und jetzt gibt's Harrison mit All the Things She Said. Schönen Abend.

0: Energy ist an. Schön, dass ihr mit am Start seid.
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0: Immer wieder sehe ich, wie Clubbanger im Mittelalter-Songs umgewandelt werden. Ja, das ist seit ein paar Jahren schon so ein Trend bei TikTok. Ich habe jetzt mal was mitgenommen. Mal gucken, ob ihr diesen Song hier erkennt. Klingt gar nicht mal so schlecht, oder? Ich löse es mal auf. Es war 50 Cent. Yes, Glückwunsch an alle, die es richtig erraten haben. 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

Energies an mit mir, Emily. Und Leute, ich verabschiede mich jetzt. Ich bin auch morgen nicht da, weil ich nach London fliege und zum Harry Styles Konzert gehe. Och, ich freue mich so. Montag werde ich natürlich berichten, wie es war. Es wird natürlich ganz toll sein. Und für euch gibt es jetzt aus dies mit The Art of Letting Go immer die besten Hits. Die

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5: Um 20 Uhr an diesem Donnerstag. Ihr habt jetzt die Möglichkeit, einen 20.000 Euro Goldbarren zu finden. Und zwar in Finnland. Die finnische Regierung, die Tourismusbörse, hat sich da was einfallen lassen. Und wirklich jeder kann jetzt auf Schatzsuche gehen, um sich 20.000 Euro zu erspielen, wenn man denn so möchte. Wie das Ganze vonstatten geht, das verrate ich euch gleich. Vorher ist aber noch Khalid mit immer den besten neuen Hits.

Italien, Spanien, also Mallorca oder Griechenland. Es sind ja immer dieselben Urlaubsziele, die man so hat und wo man hin will. Aber es lohnt sich auch mal wirklich im doppelten Sinne über den Tellerrand hinauszusehen. Energy ist an bei euch an diesem Donnerstagabend. In Finnland zum Beispiel könnt ihr ab heute einen Schatz suchen. Irgendwo in Lappland wurde nämlich ein Goldbarren im Wert von 20.000 Euro versteckt. Der ist versteckt worden, um gefunden zu werden. Wie funktioniert's? Los geht's in der Stadt Levi. Im Besucherzentrum der Stadt meldet ihr euch einfach an. Könnt ihr einfach reingehen. Da gibt's jeden Tag neue Hinweise. Dann geht es quer durch die Region. Wer richtig kombiniert, kann dann den Schatz theoretisch schon am ersten Tag finden. Levi liegt so im nördlichen Kreis oder im nördlichen Teil des Polarkreises. Heute zum Beispiel entspannte 15 Grad gewesen. Ne, wir schwitzen hier in Deutschland, da ist es angenehm. Ist perfekt, um der Hitze zu entkommen. Perfekt natürlich auch, um das Land Finnland kennenzulernen. Und wer richtig schlau ist und kombiniert, bekommt 20.000 Euro im Wert eines Goldbarren. Da hat sich mal die Tourismusbranche in Finnland richtig was einfallen lassen. Das fand ich eine so derartig tolle Idee, dass ich euch jetzt mal präsentieren wollte. Weil Finnland, ich kann es aus eigener Erfahrung sagen, wahnsinnig underrated. Also wie gesagt, vielleicht jetzt einfach mal einen Flug buchen Richtung Levi und mit 20.000 Euro nach Hause kommen.

Den Briten Moss Kenner hören wir jetzt hier bei Energy. Singer-Songwriter, der vor allen Dingen seinen Durchbruch unserem Purple Disco Machine zu verdanken hat. Die haben Fireworks gemeinsam rausgebracht, 2022 war das. Und seitdem ist Moss Kenner auch international wirklich wahnsinnig gefragt. Auch jetzt wieder mit Rhythm Unknown und immer den besten.

0: W Social, so heißt ein neues soziales Netzwerk, das seit heute online ist. Und mein lieber Kollege Jakob verrät uns gleich, worum es sich handelt, ob der Hype berechtigt ist, ob es überhaupt einen Hype gibt und ob es wirklich die Chance hätte, Instagram also vom Thron zu stürzen. Das alles gleich, vorher aber noch Somber mit immer den besten neuen Hits.
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0: Donnerstagabend haben wir es hier bei Energy und vielleicht war bitte bei euch heute auch immer wieder auf Arbeit das Wort W-Socials umher. Das ist eine neue Social-Media-Plattform und mein lieber Kollege Jakob ist ja immer Early Adapter. Jakob, was hat es damit auf sich?
1: Na, es ist eine neue Social-Media-Plattform und bevor ihr jetzt sagt, ja, da hat es schon ganz viele von gegeben, es ist made in Europa. Also wir haben wirklich Leute aus Europa, die sich ausgedacht haben und wir haben Server und Technik, die in Europa ist und Techniker sogar aus Europa, die sich darum kümmern werden. Und das Besondere ist eben, neben diesem Fakt noch, dass künftig da wirklich nur echte Menschen dabei sein sollen, keine Bots und ist nur erlaubt für alle über 18.
0: Jetzt gab es ja auch BeReal vor ein paar Jahren mal diesen krassen Hype, der ist dann relativ schnell verflacht. Was gibt dir das Gefühl, dass das diesmal anders sein könnte?
1: Na, das Ding, dass man keine Bots haben möchte, ist vielleicht so ein erster Hinweis, dass das was werden könnte, weil es wird ja gesagt, bei X zum Beispiel besteht inzwischen die Hälfte der Nutzer aus Bots und die pusht eben Sachen, ja, wo man am Ende nicht weiß, wollen das Menschen überhaupt sehen und wer steuert das am Ende? Das soll damit ausgeschlossen werden. Was vielleicht aber so ein kleiner, Punkt ist, wo Leute sich noch überwinden müssen, ob sie sich für dieses W-Social überhaupt anmelden müssen, ist, du musst dich halt einmal wirklich mit deinem Ausweis einmal zeigen. Das wird so eine externe Firma regeln, die guckt halt, ob du echt bist als echter Mensch und dass du über 18 bist und dann geben sie quasi so einen verschlüsselten Code an W-Social weiter. Der Vorteil an der Sache ist, auch wenn es erstmal ein bisschen komisch und creepy klingt, W-Social hat dann aber überhaupt keine Informationen über dich. Die wissen nur, du bist ein echter Mensch, du bist über 18 und du kommst aus Deutschland. Mehr Informationen haben die dann nicht.
0: Und wie ist es aufgebaut? Ist es eher textbasiert wie Threads und X oder ist es wie TikTok und Instagram?
1: Wir haben so eine Orientierung Richtung X, dass es so Richtung Text geht und Bilder und Videos, die man auch hochladen kann. Aber es orientiert sich auch, könnt ihr mal gucken, und da hat man sich auch verlinkt mit dem Netzwerk schon. Blue Sky ist ja auch gestartet als große X-Alternative und die gehen jetzt quasi auch so ein bisschen zusammen und arbeiten auch zusammen.
0: Ja, spannend. Ne? Also die ganz alten, wenn sich noch erinnern, Clubhouse war auch ein ganz krasser Hype. Daneben Threads und BeReal. Alles war so in den Startlöchern und man hat immer so aus europäischer Sicht gehofft, okay, das ist was Made in Europe, was den Amis im Sinne von Meta, Instagram, was entgegensetzen kann. Schauen wir mal, ob das jetzt dahin führt. Danke dir, lieber Jakob.

0: besten neuen Headsetter hier bei Energy, gleich mit No Machine Martini. Außerdem Olivia Dean und Taylor Swift macht den Anfang.
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So, und in 5 Minuten wird's ernst für unsere Nachbarn aus der Schweiz. Spiel gegen Bosnien-Herzegowina. Schweizer, der das erste Spiel wirklich fundamental verkackt. Gegen Katar haben sie unentschieden gespielt. Deshalb geht's da heute um einiges. Freue ich mich sehr auf dieses Spiel. Halten wir euch auf dem Laufenden vor. Jetzt aber Norma Schien-Martini mit Encore und Emma hat den besten neuen Hit.

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1: Um 21 Uhr an diesem Donnerstag, an dem wir gleich von Jakob Alberti hören. Er ist aus Baden-Württemberg, seit 2 Jahren mit seinem Fahrrad auf Weltreise unterwegs. Gerade ist er in Amerika, immer zwischen USA und Kanada, und hofft, dass er es auch zum zweiten Vorrundenspiel am Samstag schafft. Da sprechen wir ihn gleich. Vorher aber immer noch die besten neuen Hits mit Harry Styles.

0: Donnerstagnacht haben wir es hier bei Energy, das heißt zweimal noch schlafen, dann spielt Deutschland wieder bei der Weltmeisterschaft, zweites Gruppenspiel gegen die Elfenbeinküste. Es hieß ja immer am Anfang, durch diese horrenden Ticketpreise werden die Stadien halb leer nur sein. Das kann man jetzt so nicht bestätigen nach der ersten Woche. Und es gibt ja auch einige Leute aus Deutschland, die gerade bei der Fußball-WM vor Ort dabei sind, in Kanada, Mexiko. Einer hat aber richtig krass viel Leidenschaft gezeigt. Jakob Alberti aus Baden-Württemberg, der ist seit fast 2 Jahren mit seinem Fahrrad auf Weltreise und hat sich gedacht, komm, da fahre ich doch auch mal zur WM. Er hat sogar direkt zu unserem ersten Spiel letzte Woche schon geschafft und ist auch dort im Stadion gewesen. Bei Baden TV sagt er, hat er oder bei Baden TV hat er verraten, wie die Reise jetzt für ihn weitergeht.
1: Ich werde im deutschen Team per Bus, Zug, Anhalter, vielleicht auch mal Flug. Vielleicht nimmt mich irgendwelche anderen deutschen Fans mal mit, dem deutschen Team hinterherreisen. Und wenn ich ins Stadion komme, komme ich ins Stadion, wenn ich noch irgendwie an Tickets komme. Und wenn nicht, werde ich einfach draußen vorm Stadion mit den Fans feiern und mich der Atmosphäre erfreuen.
0: Ja, übermorgen geht es dann ja gegen die Elfenbeinküste in Toronto. Schauen wir mal, ob er es dort dann auch hingeschafft hat. Wir werden euch auf dem Laufenden halten. Das ist etwas, was ich zutiefst bewundere, auch weil es mit meinem Leben so gar nichts zu tun hat. Einfach mal auszubrechen aus dem Alltag, aufs Fahrrad zu steigen und die Welt zu bereisen. Große Props an den lieben Alberti, der deutlich die spannenderen Geschichten zu erzählen hat, als ich, nehme ich mir an. What?

Khalid Termetzier bei Energy, fantastischer Sänger aus den USA, mit einer beeindruckenden Geschichte, wusste ich auch lange nicht, aber ist als Kind nach Deutschland gekommen, hat jetzt seine Kindheit und Jugend verbracht, um dann wieder irgendwann zurückzugehen. Mittlerweile bester Freund von Billie Eilish, auch das Sidequest. Und natürlich wahnsinnig erfolgreich, was seine eigene Musik angeht. Jetzt mit Alok gemeinsam, Dive Into Me.

0: Immer die besten neuen Hits hört ihr hier bei Energy. Gleich mit Tame Impala, außerdem Alex Warren und Milo macht den Anfang.
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0: Ich kann total verstehen, wenn man auf diesen FIFA-WM-Zug noch gar nicht mit aufgesprungen ist, stimmungstechnisch. Aber es gibt eine Sache, um die beneide ich die Weltmeisterschaft gerade sehr. Und zwar um die zwei Trinkpausen. Also aktuell vor allen Dingen bei den Temperaturen. Die Hitzewelle, sie ist da. Wir brauchen zweimal pro Stunde mindestens eine Trinkpause. Und auch im Festivalalltag würde das Ganze helfen. Es ist wahnsinnig heiß. Es gibt aber bestimmte Situationen im Festivalleben, da brauchen wir auch einen Schiedsrichter, um jetzt in diesem Fußballbild zu bleiben. Und meine liebe Kollegin Anna vom Energy Morgen hat drei Beispiele sich mal rausgesucht.
1: Nummer 1. Musik im Zelt. Also wenn du nicht genug bekommen kannst von Musik, okay, aber dann bleib bei den Bühnen und fang nicht an, in deinem Zelt nochmal die Mucke laut zu machen. Die Menschen wollen auch mal schlafen. Ganz klar. Rote Karte. Zweitens, Handyzeit. Hör auf, ständig auf dein Handy zu glotzen, obwohl du gerade an einer Megabühne bist und alle Leute um dich rum das Leben genießen. Gib für mich eine klare Verwarnung. Gelbe Karte. Drittens, Zeitspiel auf dem Klo. Ey, gerade auf einem Festival heißt es, auf Toilette macht man zack, zack, so schnell wie möglich. Da warten noch hunderte andere. Also, rein da, draufsetzen und ciao, Kakao. Alles, was länger dauert, ist ganz klar... Rote Karte.
0: Meine liebe Kollegin Anna, gefühlt 1,40 Meter, aber da hat sie eine wahnsinnige Autorität gerade besessen bei ihrem Stück. Finde ich fantastisch. 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

0: Immer die besten neuen Hits hört ihr hier bei Energy gleich mit, und das ist kein Scherz, den Backstreet Boys mit ihrem ganz neuen Song Bottle Up. Außerdem Dermot Kennedy und Kamrat macht den Anfang.
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Es ist spät geworden hier bei Energy. Ich bin Julian und da hätte ich jetzt auch in meinem Jahresanfangs-Bingo nicht darauf getippt, dass ich das mit durchstreichen sollte. Ich moderiere jetzt einen Song der Backstreet Boys an. Und zwar zum allerersten Mal hier bei mir in der Sendung, haben einen neuen Song am Start, heißt Bottle Up. Und auch die Backstreet Boys profitieren ganz krass von diesem 90s. Diese 90s-Renaissance, ne? Wir zählen uns wieder alle an, wie in den 90er Jahren, popkulturell genauso daran angelegt und jetzt eben auch die Backstreet Boys, die daraus schöpfen. Bottle Up heißt der Song, ich hab's gesagt, mit immer den besten.

immer die besten neuen Hits heute hier bei Energy. Donnerstag Nacht haben wir es. Ich hoffe, es geht euch gut. Der Tag war bis hierhin ein erfolgreicher für euch. Gleich hören wir Tiffany Harris, den Anfang macht, aber ein unbekannter Newcomer aus England, mittlerweile auch groß in den USA. Sein Name ist Harry Styles. American Girls und immer die besten neuen Hits.

0: Donnerstagnacht haben wir es hier bei Energy. Die Hitzewelle überrollt Deutschland. Es gilt, Räume aufzusuchen, die schön klimatisiert sind. Das Kino ist da immer ein Hot Take. Und mein lieber Kollege Paul, stellt euch vor, welcher Film sich am Wochenende lohnt.
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2: Hallo zusammen. Aus einer Internetlegende wird jetzt tatsächlich ein Kinofilm. Backrooms startet diese Woche in den Kinos und die Geschichte dahinter ist ziemlich einzigartig. Backrooms basiert nämlich auf einem Internetphänomen, das vor ein paar Jahren auf Reddit und YouTube riesig geworden ist. Die Idee: endlose gelbliche Büroräume, aus denen es scheinbar keinen Ausweg gibt und irgendwo darin lauert etwas Unbekanntes. Der Film greift genau dieses Gefühl auf und setzt weniger auf klassische Jumpscares, sondern vielmehr auf Atmosphäre, Beklemmung und die Angst vor dem Unbekannten. Kein Wunder also, dass Horrorfans den Film seit Monaten entgegenfiebern. Und auch hinter der Kamera steckt eine besondere Geschichte. Regisseur Kane Parsons wurde durch seine eigenen Backroom-Kurzfilme auf YouTube bekannt und bekommt jetzt die Chance, seine Vision auf die große Leinwand zu bringen. In Amerika schon ein Riesenerfolg, jetzt eben auch endlich bei uns. Backrooms könnte einer der ungewöhnlichsten Horrorfilme des Jahres werden und zeigt, dass aus einer simplen Internetidee manchmal großes Kino entstehen kann.
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0: Immer die besten neuen Hitsetter hier bei Energy. Gleich mit Topic für euch. Außerdem Ray und Harrison macht den Anfang.
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das war wirklich so der Song 2025. Where is my husband? Ray wird auch immer einen Stein bei mir im Brett haben. Ich habe zu Silvester dieses Pop Around the Clock gesehen und da spielte sie in der legendären Royal Albert Hall in London mit riesigem Orchester und hatte ihre Dinge abgezogen. Das war einfach nur fantastisch. Große Empfehlung von mir, gibt's auch immer noch in der ZDF Mediathek. Und jetzt geht's zu Topic, ein deutscher Produzent, der wirklich die allergrößten Festivalbühnen weltweit spielt. Unglaublich erfolgreich und unglaublich sympathisch auch. Meinte mal hier bei mir im Interview, ey, ich bin so froh, dass ich jetzt zum Beispiel nicht im Zeitalter Mozarts geboren wurde. Da hätte ich gar keine Chance gehabt, weil Takt halten ist so ein Ding bei mir, Instrumente auch schwierig, aber ich kann halt sehr gut Logic bedienen, also diese Musiksoftware, wo man Beats baut. Und er hat halt ein gutes Gehör, sagt er, und ich weiß immer, wann es hitverdächtig klingt. Ich kann sehr gut produzieren und bin aber halt angewiesen auf elektronische Medien. Und da sage ich, naja, wohle dem, der eben seine Fähigkeit mit dem Zeitalter am besten kombinieren kann. Becky G hat er gebeten, auf dem Song zu singen. Sorry Papa heißt er. Hören wir jetzt immer die besten neuen Hits.

0: immer die besten neuen Hits hier bei Energy. Gleich Nesta für euch, außerdem Teddy Swims und Tiffany Aris macht den Anfang.
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Ich hoffe, es geht euch gut. Der Donnerstag war für euch bis dorthin ein erfolgreicher Energy an bei euch. Ich bin Julian und jetzt gibt es Nesta, eine Singer-Songwriterin aus Skandinavien, die mit Yes Girl ihre Karriere weiterhin vorantreibt. Sehr erfolgreich. Hören wir jetzt immer die besten neuen Hits.

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1: Um 23 Uhr an diesem Donnerstag lasst uns jetzt die letzte Stunde des Tages noch ganz entspannt gemeinsam ausklingen, gleich mit Alex Warren für euch. Den Anfang macht jetzt aber Taylor Swift mit Elizabeth Taylor und immer den besten neuen Hits.

Italien, Spanien, also Mallorca oder Griechenland. Es sind ja immer dieselben Urlaubsziele, die man so hat und wo man hin will. Aber es lohnt sich auch mal wirklich im doppelten Sinne über den Tellerrand hinauszusehen. Energy ist an bei euch an diesem Donnerstagabend. In Finnland zum Beispiel könnt ihr ab heute einen Schatz suchen. Irgendwo in Lappland wurde nämlich ein Goldbarren im Wert von 20.000 Euro versteckt. Der ist versteckt worden, um gefunden zu werden. Wie funktioniert's? Los geht's in der Stadt Levi. Im Besucherzentrum der Stadt meldet ihr euch einfach an. Könnt ihr einfach reingehen. Da gibt's jeden Tag neue Hinweise. Dann geht es quer durch die Region. Wer richtig kombiniert, kann dann den Schatz theoretisch schon am ersten Tag finden. Levi liegt zum nördlichen Kreis oder am nördlichen Teil des Polarkreises. Heute zum Beispiel entspannte 15 Grad gewesen. Wir schwitzen hier in Deutschland, da ist es angenehm. Ist perfekt, um der Hitze zu entkommen. Perfekt natürlich auch, um das Land Finnland kennenzulernen. Und wer richtig schlau ist und kombiniert, bekommt 20.000 Euro im Wert eines Goldbarren. Da hat sich mal die Tourismusbranche in Finnland richtig was einfallen lassen. Das fand ich eine so derartig tolle Idee, dass ich euch jetzt mal präsentieren wollte. Weil Finnland, ich kann es aus eigener Erfahrung sagen, wahnsinnig underrated. Also wie gesagt, vielleicht jetzt einfach mal einen Flug buchen Richtung Levi und mit 20.000 Euro nach Hause kommen.

Den guten alten Michael Schulte haben wir jetzt hier bei Energy. Wobei alt trifft es natürlich überhaupt nicht, ne, Mitte 30. Aber alt im Sinne von, er ist schon so lange dabei. Ein alter, Achtung, Showhase, wie wir ihn nennen. Der ja bei The Voice of Germany damals mitgemacht hat, ist dann auch über Umwege zum ESC gekommen. Nämlich 2018, da ist ihm Unglaubliches geschehen. Er ist Vierter für Deutschland geworden. Mindblown. Und seitdem deshalb auch in dem Ausland sehr erfolgreich. Frankreich zum Beispiel, da lieben sie ihn auch. Lovesick, Michael Schulte, haben wir jetzt immer.

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1: Immer die besten neuen Hits hier bei Energy, gleich mit den Jungs von BTS für euch. Außerdem Purple Disco Machine und Somber macht den Anfang. 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

0: Donnerstagabend haben wir es hier bei Energy und vielleicht wabert bei euch heute auch immer wieder auf Arbeit das Wort W-Socials umher. Das ist eine neue Social-Media-Plattform und mein lieber Kollege Jakob ist ja immer Early Adapter. Jakob, was hat es damit auf sich?
1: Na, das ist eine neue Social-Media-Plattform und bevor ihr jetzt sagt, ja, da hat es schon ganz viele von gegeben, es ist made in Europa. Also wir haben wirklich Leute aus Europa, die sich es ausgedacht haben und wir haben Server und Technik, die in Europa ist und Techniker sogar aus Europa, die sich darum kümmern werden. Und das Besondere ist eben, neben diesem Fakt noch, dass künftig da wirklich nur echte Menschen dabei sein sollen, keine Bots und ist nur erlaubt für alle über 18.
0: Jetzt gab es ja auch BeReal vor ein paar Jahren mal diesen krassen Hype, der ist dann relativ schnell verflacht. Was gibt dir das Gefühl, dass das da diesmal anders sein könnte?
1: Na, das Ding, dass man keine Bots haben möchte, ist vielleicht so ein erster Hinweis, dass das was werden könnte, weil es wird ja gesagt, bei X zum Beispiel besteht inzwischen die Hälfte der Nutzer aus Bots und die pusht eben Sachen, ja, wo man am Ende nicht weiß, wollen das Menschen überhaupt sehen? Und wer steuert das am Ende? Das soll damit ausgeschlossen werden. Was vielleicht aber so ein kleiner, Punkt ist, wo Leute sich noch überwinden müssen, ob sie sich für dieses W-Social überhaupt anmelden müssen, ist, du musst dich halt einmal wirklich mit deinem Ausweis einmal zeigen. Das wird so eine externe Firma regeln, die guckt halt, ob du echt bist als echter Mensch und dass du über 18 bist. Und dann geben sie quasi so einen verschlüsselten Code an W-Social weiter. Der Vorteil an der Sache ist, auch wenn es erstmal ein bisschen komisch und creepy klingt, W-Social hat dann aber überhaupt keine Informationen über dich. Die wissen nur, du bist ein echter Mensch, du bist über 18 und du kommst aus Deutschland. Mehr Informationen haben die dann nicht.
0: Und wie ist es aufgebaut? Ist es eher textbasiert wie Threads und X oder ist es wie TikTok und Instagram?
1: Wir haben so eine Orientierung Richtung X, dass es so Richtung Text geht und Bilder und Videos, die man auch hochladen kann. Aber es orientiert sich auch, könnt ihr mal gucken, und da hat man sich auch verlinkt mit dem Netzwerk schon. Blue Sky ist ja auch gestartet als große X-Alternative. Ja. Und die gehen jetzt quasi auch so ein bisschen zusammen und arbeiten auch zusammen.
0: Ja, spannend. Ne? Also die ganz alten, wenn Sie sich noch erinnern, Clubhouse war auch ein ganz krasser Hype. Daneben Threads und BeReal. Alles war so in den Startlöchern und man hat immer so aus europäischer Sicht gehofft, okay, das ist jetzt was Made in Europe, was den Amis im Sinne von Meta, Instagram, was entgegensetzen kann. Schauen wir mal, ob das jetzt dahin führt.

0: immer die besten neuen Hits. Hört euch hier bei Energy. Donnerstagnacht haben wir es. Ich bin Julian, freue mich sehr, dass ihr noch dabei seid. Gleich mit Naked für euch, den Anfang macht Yücel und Olivia Dean. Hören wir auch noch alle drei Songs in den nächsten 10 Minuten.
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Es ist spät geworden hier bei Energy, Donnerstagnacht so spät, dass ich raus bin für heute. Ich habe Feierabend, schön, dass ihr mit dabei wart, ihr hört mich, wenn ihr wollt. Morgen wieder, ab 20 Uhr bin ich für euch da, bis dahin, lasst der Energy durchlaufen, macht damit nichts falsch und ich verabschiede mich jetzt mit Naked, Looking for Something und sage ciao, ich bin raus, kommt gut auf die Nacht, bis morgen.

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